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0: Schlachter aus. Über 600 Millionen Euro gehen den Bauern durch die Lappen, heißt es vom Deutschen Raiffeisenverband. Einen Getreideengpass gibt's in diesem Jahr aber nicht. Schon wieder ist ein Buckelwal in der Ostsee verendet. Das tote Tier wurde im Greifswalder Bodden in Mecklenburg-Vorpommern entdeckt. Noch ist unklar, woran der Wal gestorben ist. Das Deutsche Meeresmuseum will ihn jetzt untersuchen. Der nächste ESC findet an der bulgarischen Küste statt. Der Badeort Burgas hat sich überraschend gegen die Hauptstadt Sofia durchgesetzt. Mit dem Song Bangaranga hatte Bulgarien den Eurovision Song Contest in diesem Jahr gewonnen. Es ist sein zweiter großer Titel. Deutschlands Rekordzehnkämpfer Leo Neugebauer hat sich bei der Leichtathletik-EM in Birmingham die Goldmedaille gesichert. Der amtierende Weltmeister setzte sich gegen seinen Teamkollegen Niklas Kaul mit einem knappen Vorsprung von 38 Punkten durch. Kaul kann sich mit Silber schmücken.
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1: Mit Lisa Schwarzkopf. Guten Morgen. Die Hitze wirkt sich auch massiv auf die Ernte in Deutschland aus. Seit Juni sind den Bauern rund 3 Millionen Tonnen Getreide und Raps verloren gegangen, heißt es aus der Agrarbranche. Die Verluste liegen bei mehr als 600 Millionen Euro. Trotzdem, die Versorgung ist nicht in Gefahr. Die Bahn will auch ihre Servicekräfte an Bahnhöfen besser vor Angriffen schützen. Rund 2700 Beschäftigte können ab sofort freiwillig Bodycams tragen. Erste Geräte sind bereits in Frankfurt und Bielefeld im Einsatz. Im ersten Halbjahr gab es laut Bahn 50 Angriffe auf Servicekräfte. Nicht Schmuck oder Geld, sondern wertvolle Pokémon-Karten haben Diebe im Osten Frankreichs gestohlen. Sie sind in ein Sammelkartengeschäft eingebrochen und nahmen mehrere hundert Stück mit. Der Wert? Rund 80.000 Euro. Er ist ins Ziel gefallen und hat sich die nächste Zehnkampfkrone aufgesetzt. Weltmeister Leo Neugebauer ist jetzt auch Europameister. Bei der Leichtathletik-EM in Birmingham hat sich der 26-Jährige mit einem knappen Vorsprung von 38 Punkten die Goldmedaille geholt. Sein Teamkollege Niklas Kaul bringt Silber nach Deutschland.
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1: Schönen guten Morgen. Auch heute am Freitag und morgen viel Sonnenschein. Es wird noch heißer mit gut 35 Grad am Samstag. Sonntag dann so schwülwarm. Das heißt, da entstehen besonders im Unterallgäu zum Teil kräftige Schauer und Gewitter.
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2: Mit Lisa Schwarzkopf. Guten Morgen. Deutschlands Bauern kämpfen mit den Folgen der Hitze. Die Getreideernte fällt in diesem Jahr deutlich schlechter aus. Über 600 Millionen Euro gehen den Bauern durch die Lappen, heißt es vom Deutschen Raiffeisenverband. Einen Getreideengpass gibt's in diesem Jahr aber nicht. Schon wieder ist ein Buckelwal in der Ostsee verendet. Das tote Tier wurde im Greifswalder Bodden in Mecklenburg-Vorpommern entdeckt. Noch ist unklar, woran der Wal gestorben ist. Das Deutsche Meeresmuseum will ihn jetzt untersuchen. Eine Bombenattrappe hat den Zugverkehr in Franken lahmgelegt. Im Bahnhof Treuchtlingen wurde ein verdächtiger Gegenstand entdeckt. Der Zugverkehr wurde eingestellt und Häuser wurden evakuiert. Das Ganze stellte sich als Attrappe heraus, die wohl bewusst platziert wurde. Es ist sein zweiter großer Titel. Deutschlands Rekordzehnkämpfer Leo Neugebauer hat sich bei der Leichtathletik-EM in Birmingham die Goldmedaille gesichert. Der amtierende Weltmeister setzte sich gegen seinen Teamkollegen Niklas Kaul mit einem knappen Vorsprung von 38 Punkten durch. Kaul kann sich mit Silber schmücken.
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4: Aktuell wird noch nicht geblitzt.
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4: Servus, schönen guten Morgen.
1: Guten Morgen, und das wird aber ein fulminanter Freitag. Wahnsinn, was wir alles mit euch vorhaben.
4: Wir haben natürlich Sommerferien for free. Dann gibt's wieder unsere ganz besonderen Werbespots in unserer offiziellen Morgenshow-Trinkpause. Und wir stellen euch ein neues Trendgetränk des Sommers vor. Ohne Alkohol, aber aufputschend.
1: Ja, ab 6 geht's los und jetzt gibt's erstmal jede Menge Musik für euch. Wir starten 3 Hits am Stück.
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1: Schönen guten Morgen. Auch heute am Freitag und morgen viel Sonnenschein. Es wird noch heißer mit gut 35 Grad am Samstag. Sonntag dann so schwülwarm. Das heißt, da entstehen besonders im Unterallgäu zum Teil kräftige Schauer und Gewitter.
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2: Mit Lisa Schwarzkopf. Guten Morgen. Deutschlands Bauern kämpfen mit den Folgen der Hitze. Die Getreideernte fällt in diesem Jahr deutlich schlechter aus. Über 600 Millionen Euro gehen den Bauern durch die Lappen, heißt es vom Deutschen Raiffeisenverband. Einen Getreideengpass gibt's in diesem Jahr aber nicht. Schon wieder ist ein Buckelwal in der Ostsee verendet. Das tote Tier wurde im Greifswalder Bodden in Mecklenburg-Vorpommern entdeckt. Noch ist unklar, woran der Wal gestorben ist. Das Deutsche Meeresmuseum will ihn jetzt untersuchen. Eine Bombenattrappe hat den Zugverkehr in Franken lahmgelegt. Im Bahnhof Treuchtlingen wurde ein verdächtiger Gegenstand entdeckt. Der Zugverkehr wurde eingestellt und Häuser wurden evakuiert. Das Ganze stellte sich als Attrappe heraus, die wohl bewusst platziert wurde. Es ist sein zweiter großer Titel. Deutschlands Rekordzehnkämpfer Leo Neugebauer hat sich bei der Leichtathletik-EM in Birmingham die Goldmedaille gesichert. Der amtierende Weltmeister setzte sich gegen seinen Teamkollegen Niklas Kaul mit einem knappen Vorsprung von 38 Punkten durch. Kaul kann sich mit Silber schmücken.
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4: Aktuell wird noch nicht geblitzt.
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1: Nur für heute werde ich etwas tun, wozu ich keine Lust habe. Sollte ich mich in meinen Gedanken beleidigt fühlen, werde ich dafür sorgen, dass niemand es merkt. Da trifft der heilige Papst Johannes der 23. wieder mal den Nagel auf den Kopf. Es gibt einfach Sachen, die schiebe ich vor mir her, weil ich sie nicht gern tue. Und dann sagt noch jemand, das solltest du so oder so tun. Das kann schon zu einem inneren Kampf führen. Also ist der Rat, was zu tun, wozu ich eigentlich keine Lust habe, ein guter Tipp, auch etwas zu erledigen, was besondere Mühe bereitet. Und wenn ich es jeden Tag tue, erledigt sich auch das Unangenehme. Die Italiener haben dafür ein geflügeltes Wort, un dopo d'altro, eines nach dem anderen. Erledige ich Dinge, wozu ich keine Lust habe, führt das zu Freiheit für die Dinge, die ich wirklich gern tue. So segne Sie durch diesen Tag der große und geheimnisvolle Gott. Kurz vor sechs, herzliche Grüße aus Maria Vesperbild, Ihr Michael Menzinger.
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5: Heute wieder viel Sonnenschein, um die 30 Grad Top-Temperatur und dann wird's noch heißer. Morgen am Samstag gut 35 Grad und der Sonntag schwülwarm. Da entstehen dann besonders im Unterallgäu zum Teil kräftige Schauer und Gewitter.
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6: Fabian Schütz, guten Morgen.
7: Guten Morgen.
5: Morgen.
6: Wegen des Niedrigwassers in den Flüssen dürfen ab diesem Wochenende auch in Bayern morgen am Feiertag und am Sonntag LKW fahren. Wird es mehr Stau geben oder nicht?
7: Nee, wahrscheinlich nicht. Wir haben dazu mit dem ADAC gesprochen und der meint, die Entscheidung war jetzt so kurzfristig. Da können die Logistikunternehmen keine neuen Fahrer herzaubern. Es fehlt ja seit Jahren an gut 100.000 LKW-Fahrern bei uns. In Schwaben rechnet der ADAC definitiv nicht mit mehr Stau. Es kann vielleicht gewisse Hotspots geben, aber die Erfahrung der letzten Woche in anderen Bundesländern zeigt, die Auswirkungen waren nicht zu spüren. Die Speditionen sind ja von der Planung im Voraus auch ausgelastet und haben nicht haufenweise leere LKW rumstehen, die sie jetzt extra auf die Straße schicken. Was aber schon sein kann, am Wochenende ist viel Rückreiseverkehr von Urlaubern.
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8: Mit Maike Blumenfeld. Heute und morgen wird es in der Region nochmal richtig heiß. Wer sich am Badesee abkühlen will, kann das ohne Sorgen machen. Die Wasserqualität ist super. Im Donau-Ries wurden der Waldsee Wemding, der Bruckwörthsee Tapfheim und der Baggersee Riedlingen beim letzten Wassercheck sehr gut bewertet. Gleiches gilt für den Auwaldsee und den Wünschsee im Kreis Dillingen. Der Gartnersee in Gundelfingen schneidet gut ab. Vor allem bei Hitze können Seen schnell durch Blaualgen verunreinigt werden. Deshalb solltet ihr vor Ort immer auf Warnhinweise achten.
7: Jetzt wird wegen der hohen Temperaturen auch noch das Tierfutter knapp, auch in Bayern. Die Konsequenz ist, dass viele Tiere deshalb früher als geplant geschlachtet werden müssen. Der Bauernverband fordert schnelle Soforthilfen. Auch an den Flüssen geht es bei der Schifffahrt kaum voran. Am Rhein wird morgen sogar ein weiterer historischer Niedrigstand erwartet. Die Menge an Koks, die Ermittler in Ecuador gefunden haben, ist beachtlich. Die Verpackung sorgte aber für etwas Verwirrung. Ermittler der Antidrogeneinheit fanden fast 470 Kilo Koks im doppelten Boden eines Lasters. Auf den Verpackungen war dann das Gesicht von Norwegens Top-Stürmer Erling Haaland zu sehen. Warum ist unklar. Während der Fußball-Weltmeisterschaft war sein Gesicht ja zum Meme im Internet geworden.
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6: 6:02 ist es. Es sind schon Blitzer aufgebaut zwischen Buchloe und Wiedergeltingen. Dann in Krumbach in der Nattenhauser Straße. Beide Richtungen. B25 Ortsdurchfahrt Möttingen. Blitzeranhänger. Und es steht auch einer in der Eichacher Straße in Friedberg.
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6: 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Gute Fahrt.
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6: Hallo, guten Morgen.
5: Guten Morgen.
6: Jetzt geht's in den Freitag.
5: Juhu.
6: Für euch Fenster auf, Kaffeemaschine an und den Rest erledigen die Imagine Dragons gleich. Darf man auch mal mitschreien. Ohne
5: Vollgas.
6: Grund. Einfach so.
5: Zack, zack.
6: Spielen wir euch gleich.
5: Und mit diesen Jungs fühlt sich der Freitag viel leichter an. One Republic.

0: eure RT1 Morgenshow. Servus beieinander. Und wir haben gerade was festgestellt. Kennt ihr das, wenn ihr einen Schluck Wasser trinken wollt? Wohin macht man das Wasser normalerweise? In ein Glas. Und wir haben es gerade aus einer Tasse getrunken. Und das schmeckt anders. Das schmeckt gar nicht. Ich finde, Wasser aus einer Tasse schmeckt nicht.
1: Es schmeckt einfach nicht. Und Studien, ich habe mal geguckt, haben tatsächlich auch bewiesen, dass das so ist. Weil unser Hirn kommt nicht damit klar. Also das Gehirn verbindet die Tasse mit Kaffee, mit Tee, mit von mir ist Kaba noch. Aber Wasser daraus wird als falsch wahrgenommen, was halt ungewohnt ist.
0: Oh, das passt jetzt aber ganz gut, weil wir gerade drüber gesprochen. Das ist der offizielle Trinkpausengong. Wir müssen jetzt Trinkpause machen. Jawohl. Also wir können gar nicht anders.
1: Mach egal, doch gleich was. Mit, trinken ist
0: Flasche,
1: wichtig.
0: Tasse, Glas, es ist Zeit. Und natürlich verdienen wir uns auch eine goldene Nase während der kleinen Trinkpause.

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0: fühle mich ein bisschen unter Druck gesetzt, die Imagine Dragons. Natural! Viertel nach sechs. Jetzt sind wir aber hoffentlich schon alle ein bisschen fitter und schauen kurz ins RT1 Verkehrscenter. Zwischen Buchloe und Wiedergeltingen wird geblitzt und in Krumbach in der Nattenhauser Straße. Verkehr läuft.
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2: Hier ist der smoothe Sound zum Start in euren Freitag. Hier ist Tiffany Ares und Vertigo.

0: Heute sind schon ganz früh am Morgen wieder einige in den Urlaub gestartet.
1: Ja.
0: Randvoll gepackt im Auto und wir träumen uns gleich gemeinsam in euren Lieblingsurlaub. Der perfekte Sound kommt nämlich und zwar von Joe End of Beginning.
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1: Ja, die Sommerferien sind da und vielen von euch geht's wie unsere RT1-Hörerin Claudi. Sie kommt aus Königsbrunn. Die bleibt nämlich diesen Sommer mit ihren drei Söhnen und ihrem Partner zu Hause und will hier ein bisschen was unternehmen. Ja. Aber mal ehrlich, auch zu Hause so ein Ausflug mit drei Jungs, das kostet ja auch immer ein bisschen was, gell, Claudi?
5: Ja, die kosten einen Haufen Geld.
0: Du möchtest mit deinen drei Jungs in die Waldwelt Skywalk Allgäu Scheidegg.
5: Ja, das wäre toll, weil der Leo hat auch Geburtstag in ein paar Tagen. Der wird 12.
1: Oh, das ist ja also perfekt für deine Jungs. Das ist ein Riesenareal. Also da kannst du den ganzen Tag verbringen.
5: Ja, das wäre toll.
0: Da können sich die Jungs mal so richtig austoben.
5: Würden wir uns total freuen.
1: Claudi, wir laden euch alle ein. Fertig, Ende aus. Viel Spaß.
5: Oh, cool. Dankeschön.
0: Sehr, sehr gerne. Dann habt viel Spaß mit deinen Jungs und ich bin mir sicher, du musst auch mit rumturnen.
5: Ja, das werde ich auf jeden Fall. Ich bin die Erste.
1: Sehr gut. 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
15: So, die Sonne brennt heute wieder runter bei 30 Grad Top-Temperatur. Dazu ein leichter Sommerwind und der Blick aufs Wochenende. Morgen bleibt der Samstag sonnig und extrem heiß. Um die 35 Grad sind es wieder. Sonntag dann schwül heiß. Allerdings ziehen im Tagesverlauf Schauer und Gewitter auf.
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17: Guten Morgen, Fabian Schütz.
18: Guten Morgen.
15: Morgen.
17: Die USA suchen dringend neue Fluglotsen und gehen jetzt einen völlig kuriosen Weg.
18: Ja, genau. Für einen Job als Fluglotse werden jetzt Gamer gesucht, die an der Xbox oder PlayStation richtig gut zocken können. Die US-Regierung hat so schon 2000 Gamer angeworben, die jetzt Fluglotsen werden sollen. Der Slogan war, tausch deinen Gaming-Bildschirm gegen einen Radarbildschirm. Mindestens so viele junge Menschen, meist ohne Hochschulabschluss, stehen noch auf der Warteliste. Die USA haben einfach zu wenig Fluglotsen und für den Beruf braucht's offenbar die Fähigkeiten wie Reaktionsschnelligkeit, die Gamer haben. Witze gibt's aber auch im Netz. Wer kümmert sich dann um den Flughafen, wenn das neue GTA 6 oder World of Warcraft rauskommt? Heißt es da. Es ist aber auch noch offen, ob die Gamer das Fluglotsentraining überhaupt bestehen.
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20: Mit Maike Blumenfeld. Auf der B466 zwischen Oettingen und Heinsfahrt soll es künftig sicherer werden. Nach mehreren schweren Unfällen mit Todesopfern in den vergangenen 3 Jahren haben sich Polizei, Straßenbauamt und der Landkreis Donau-Ries die Strecke jetzt gemeinsam angeschaut. Dabei zeigt sich, Hauptursachen waren vor allem menschliche Fehler, etwa zu hohes Tempo, Ablenkung, fehlender Gurt oder Alkohol. Trotzdem werden weitere Maßnahmen geprüft. Möglich sind Änderungen beim Tempolimit und Beschilderung, mehr Kontrollen und auch bauliche Anpassungen.
18: Die bayerischen Polizeigewerkschaften schimpfen über den Sparkurs der Regierung. Demnach bekommen sie immer mehr Aufgaben wie Drohnenabwehr oder sollen zusätzlich Cyberkriminalität bekämpfen. Mehr Personal dafür gibt's aber nicht. Das gefährde langfristig die Sicherheit, heißt es. Das Innenministerium widerspricht aber und betont, die Polizei sei so gut aufgestellt wie noch nie. Im nächsten Jahr sind außerdem 200 neue Stellen geplant. Nächsten Monat werden in Deutschland die ICEs quasi zu Raumschiff Enterprise. Wer dann unterwegs ist, kann sich einige Star Trek-Serien und Filme auf den Zugfahrten anschauen. Grund ist das 60-jährige Jubiläum der Weltraum-Kultserie rund um Captain Kirk und Mr. Spock.
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17: Aktuell wird geblitzt zwischen Buchloe und Wiedergeltingen, dann Krumbach, Nattenhauser Straße. Beide Richtungen, B25, Ortsdurchfahrt Möttingen, der Blitzeranhänger. Und es steht auch einer Eichacher Straße in Friedberg. Und zwischen Memmingen und Volkratshofen, der ist auch noch aktiv.
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17: Im Moment alles störungsfrei.
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17: Und weil Trinken bei diesen Temperaturen sehr wichtig ist, haben wir jetzt was vorbereitet für euch. Einen neuen Trend, angeblich das Getränk des Sommers, geht auf Social Media gerade total viral.
15: Ja, und mich wundert voll, dass das überhaupt funktioniert, weil normalerweise braucht es dafür heißes Wasser. Das muss man aber mit kaltem machen, beziehungsweise einem kalten Getränk. Also was da alles reinkommt und ob es wirklich schmeckt, das hört ihr gleich nach 3 Hits am Stück und die katapultieren euch in den Freitag. Bibi Rexha, vorher aber noch Huntrix mit Golden.

0: Bibi Rexha und New Religion. Schönen guten Morgen.
1: Guten
0: Wir spielen
1: Morgen.
0: Euch immer die besten aktuellen Hits. Und trinken heute Morgen. Ganz, ganz viel. Was ist denn euer Lieblings-Sommergetränk so?
2: Oasis Tropical, französisches Getränk, ein Banger.
3: Bubble Tea. Das ist erfrischend und kalt.
4: Wasser mit Zitrone und Minze mixe ich mir dann selber zusammen.
0: Oh, das klingt schon lecker. Aber Ramona und ich testen jetzt das, ich muss es sagen, angebliche Sommer-Trend-Lieblingsgetränk. Es heißt Hongkong Ice Tea. Geht komplett viral und das müssen wir jetzt mal ausprobieren.
1: Also alles, was ihr dafür braucht, eine Flasche Sprite, zwei Beutel Schwarztee und Eiswürfel und die Teebeutel, die hängt ihr einfach in die Sprite rein und dann lasst ihr das Ganze so lange wie möglich im Kühlschrank, dann Eiswürfel drauf und fertig.
0: Haben wir jetzt alles vorbereitet. Wir haben wirklich die Flasche schon über Nacht stehen gehabt. Also es hat intensiv durchgezogen. Und wie du es vorhin schon gesagt hast, normalerweise so ein Schwarztee, so ein Earl Grey haben wir genommen. Ja, mit heißem Wasser und jetzt mit kalter Sprite.
1: Ich kann mir gar nicht vorstellen, dass das wirklich funktioniert.
0: Also ich rieche dran, es riecht schon sehr lecker, muss ich sagen. Okay, komm, wir probieren mal ganz kurz. 1, 2, 3, Taste-Test. Oh ja.
1: Ja, schon gut.
0: Doch, es ist in Ordnung.
1: Ich habe ein bisschen Angst gehabt, weil Schwarztee halt auch die ganze Nacht drin.
0: Wahrscheinlich können wir, nicht sonst wohin katapultiert. Können wir jetzt 3 Tage nicht mehr schlafen. Wenn euch der Hongkong Ice Tea nicht schmeckt oder ihr sagt, ja, das brauche ich nicht, dann gibt es jetzt vielleicht heute Abend auf dem oder im Biergarten eiskalten Spritz auf der Terrasse schönes Radler. Ist doch wunderbar bei so einem Sommertag, oder? Und dazu gibt's natürlich jetzt schon richtig gute Musik. Das ist so frischer Sound von Nico Santos. Why Don't You Stay? Läuft natürlich bei RT1.
5: Hat was Frisches, dieser Hongkong Ice Tea, ne?
0: Schmeckt schon ganz gut, ja?

0: Es ist 6:45. Ein wunderschönen guten Morgen an alle, die schon unterwegs sind. Ein neuer Blitzer ist aufgebaut in Leitershofen in der Göckinger Straße. Dann wird kontrolliert zwischen Buchloe und Wiedergeltingen und in Krumbach-Nattenhauser Straße, hier beide Richtungen. B25, Ortsdurchfahrt Möttingen, da steht ja noch der Blitzeranhänger. So, in Sachen Berufsverkehr und Urlaubsverkehr, muss man ja auch sagen heute, sieht's noch sehr gut aus, egal wo.
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2: Und damit

0: In 9 Minuten ist es 7. Wunderschöne guten Morgen. Ihr hört eure RTL1 Morgenshow. Rein in den zweiten Freitag im August. Und ein wichtiger Reminder, weil wir hätten es auch fast vergessen.
1: Ja, aber wirklich.
0: Heute einkaufen gehen. Morgen ist nämlich schon wieder ein Feiertag. Maria Himmelfahrt.
1: Also ich finde es ja erstens ziemlich doof, wenn so Feiertage aufs Wochenende fallen. Wer auch wenn es nur ein Samstag ist. Und zweitens ist es noch mehr doof, wenn du gar keinen Feiertag hast, weil es ein katholischer Feiertag ist.
0: Im Unterallgäu gibt es 2 Orte, Lauben und Woringen. Da ist die Bevölkerung überwiegend evangelisch und da ist kein Feiertag.
1: Und im Ries ist es eigentlich noch lustiger. Also da gibt es 10 Gemeinden, da ist morgen ein ganz normaler Samstag. Ihr müsst euch das so vorstellen, wenn wir auf die Landkarte gucken, da ist Nördlingen und so rund um Nördlingen, also ist Möttingen mit dabei, Harburg oder Ahleheim. Und inmitten dieses Kreises gibt es aber einen Ort, der heißt Reimlingen, der hat Feiertag. Das ist wie bei Asterix und Obelix,
0: ja,
1: dieses kleine gallische Dorf. Also liebe Reimlinger, schönen Feiertag morgen und vielleicht ist das ja ein kleiner Ausflugstipp für alle aus der ganzen Region. Wer noch nie in Nördlingen war, ist ja wunderschön zu besuchen.
0: Ja.
1: Und nebenbei kann man halt einkaufen.
0: Und Nördlingen wird voll am Wochenende, ja.
1: 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Guten Morgen. 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
11: Heute nochmal viel Sonne und 30 Grad Top-Temperatur. Morgen am Samstag wird es nochmal heißer mit rund 35 Grad. Sonntag bleibt es schwülwarm, dann sind Schauer und Gewitter unterwegs, besonders im Unterallgäu. Und am Sonntag gehen dann übrigens offiziell die Hundstage zu Ende. Das sind die heißesten Tage des Jahres.
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11: Fabian Schütz, schönen guten Morgen.
12: Guten Morgen,
13: guten
12: Servus.
13: Morgen.
11: Kaum 24 Stunden nach der Sonnenfinsternis sind jetzt die Augenarztpraxen voll.
12: Genau, in Bayern melden sich immer mehr Menschen wegen mutmaßlicher Augenschäden. Laut ARD oft, weil sie die Sophie-Brillen nicht dauernd anhatten oder trotz Warnung ihren Sonnenschutz selbst gebastelt haben. Mit dem Sehtest lässt sich dann schnell das Ausmaß erkennen. Laut der Augenärzte ist es nicht so schlimm, wie sie es eigentlich erwartet haben. Abklären sollten wir es, wenn beispielsweise beim Lesen einzelne Buchstaben verschwinden, Farben anders aussehen als sonst oder wir jedes Licht als extrem grell empfinden. Vieles davon kann gut behandelt werden und dann auch die Selbstheilung unterstützt werden.
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14: Mit Maike Blumenfeld. Heute und morgen wird es in der Region nochmal richtig heiß. Wer sich am Badesee abkühlen will, kann das ohne Sorgen machen. Die Wasserqualität ist super. Im Donau-Ries wurden der Waldsee Wemding, der Bruckwörthsee Tapfheim und der Baggersee Riedlingen beim letzten Wassercheck sehr gut bewertet. Gleiches gilt für den Auwaldsee und den Wünschsee im Kreis Dillingen. Der Gartnersee in Gundelfingen schneidet gut ab. Vor allem bei Hitze können Seen schnell durch Blaualgen verunreinigt werden. Deshalb solltet ihr vor Ort immer auf Warnhinweise achten.
12: Jetzt wird wegen der hohen Temperaturen auch noch das Tierfutter knapp, auch in Bayern. Die Konsequenz ist, dass viele Tiere deshalb früher als geplant geschlachtet werden müssen. Der Bauernverband fordert schnelle Soforthilfen, auch weil die Ernte in Gefahr ist und das bei Getreide, Kartoffeln, Gemüse oder Zuckerrüben. In Süddeutschland fürchten Landwirte sogar um ihre komplette Ernte wegen der Dürre. Gleichzeitig sind die Energiekosten gewaltig. Helfen kann demnach eine EU-Direkthilfe an die Bauern. Seit der Fußball-Weltmeisterschaft ist Norwegens Topstar Erling Haaland zum Internetstar mutiert. Jetzt haben Drogenermittler in Ecuador sein Gesicht auf fast 470 Kilo Koks gefunden. Warum ausgerechnet Haaland auf der Verpackung zu sehen ist, ist den Ermittlern ein Rätsel. Sie fanden hunderte Päckchen im doppelten Boden eines Lasters.
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1: 7:02 ist es, Leitershofen-Gögginger Straße. Ein Blitzer zwischen Buchlohe und Wiedergeltingen auch. Krumbach-Nattenhauser Straße, da gibt's Kontrolle in beide Richtungen. Ortsdurchfahrt Möttingen und Eichacher Straße in Friedberg.
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1: Im Moment ganz normaler Verkehr. Wer jetzt zum Beispiel auch Richtung Urlaub unterwegs ist, nach Salzburg runter oder nach zum Brenner. Im Moment keine Staus, das ist doch schön.
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1: Hallo, guten Morgen.
11: Schönen guten Morgen.
1: Und freitags ist es immer so, nach dem Weckerklingeln kommt das Grinsen, weil es ist Wochenende. Und wenn ihr Bock habt, mal so richtig aus euch rauszugehen, wir haben den perfekten Song. Sex und Feuer! Kings of Leon, die spielen wir euch gleich bei RT1.
11: Ja, und vorher vergessen wir mal ganz schnell den Stress, den wir diese Woche hatten. Mit ihr geht das super. Ganz entspannt, Holly Humberstone.
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0: Wonderful Life 25 geht's in den 30 Grad Freitag. Ein Tag, der danach schreit, dass der Chef mittags eine Runde Eis ausgibt, würde ich sagen.
1: Auf jeden Fall. Sehr gute Idee, liebe Chefinnen und Chefs. Habt ihr jetzt gehört? Oder so, habt ihr es gehört?
0: Habt ihr es gehört?
1: Hier ist eure RTL1 Morgenshow.
0: Morgen.
1: Und jeder, der jetzt so in den Flüssen oder an den Seen baden geht, hat ein neues Phänomen gefunden. Nicht die Plätze im Schatten werden mittlerweile knapp, sondern die im Wasser.
0: Mhm.
1: Und das ist ja
0: Also seit Wochen ist es ja wirklich so trocken, dass unsere Flüsse und Seen immer weniger Wasser haben. Und dieser niedrige Wasserstand hat dafür gesorgt, dass in Flussbetten Dinge gefunden werden. Also Autos, Schiffe, eine alte Flaschenpost und noch viel, viel mehr.
1: Was bei euch noch nicht? Ja, Moment. Das stimmt nicht so ganz. Jetzt hört mal genau hin.
2: Die Top 3 der Sachen, die bei uns jetzt bei Niedrigwasser gefunden wurden. Platz 3.
3: Die allerersten Renovierungsentwürfe für das Donauwörther Tanzhaus. Aus dem Jahr 1854.
2: Platz 2.
3: Das Originalmanuskript der eigentlichen Regeln für das traditionelle Fischerstechen in der Wörnitz, die sich deutlich von der heutigen Durchführung unterscheiden, sowie die Überreste der damaligen Verlierer.
2: Und Platz 1.
3: Der erste je in Donauwörth gebaute Hubschrauber, noch lange vor Airbus oder MBB. Er wurde nach ersten Flugversuchen schamvoll in der Donau versenkt, weil er nicht nur nicht flog, sondern zudem weder huben noch schrauben konnte.
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0: aus. Hier ist euer Hitradio RT1, neuer Blitzer. Steppach-Kobelstraße. Dann haben wir in Leitershofen die Gögginger Straße. Zwischen Buchloe und Wiedergeltingen ist Kontrolle. Dann in Krumbach noch Nattenhauser Straße. Sogar beide Richtungen. Und Ortsdurchfahrt Möttingen. Da steht hier noch der Blitzeranhänger.
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0: Schönen guten Morgen, hier ist euer Hitradio RT1 mit der RT1 Morgenshow. Und vielleicht habt ihr bei dem heißen Wetter am Wochenende auch eher mal Lust aufs Kino. Ich meine, da läuft ja angenehme Klimaanlage. Und im Moment gibt es einen Film, der, finde ich, so ein bisschen unbemerkt alle Rekorde gebrochen hat. Es geht um Spider-Man, also der neue Teil, der heißt Brand New Day. Es hat nur 10 Tage gedauert, da hat der Film weltweit 1,67 Milliarden Dollar eingespielt. Das muss man sich mal vorstellen.
1: Ich habe es tatsächlich mitbekommen, dass der läuft, oder dachte es mir schon, weil mein Social-Media-Feed wirklich voll davon war, weil in Amerika drehen sie wirklich durch. Der gesamte Times Square zum Beispiel war mit so künstlichen Spinnweben überzogen und da hing dann so eine Metro zwischen den Wolkenkratzern. Das war quasi die Promo für diesen Kinofilm. Also wirklich Wahnsinn. Lara aus der RT1-Redaktion hat ihn schon gesehen und wir wollen natürlich auf gar keinen Fall spoilern.
0: Nein.
1: Aber ich habe gehört, dass der Film sehr lang ist. Wird es da nicht irgendwann langweilig?
2: Der Film geht 2,5 Stunden. Meiner Meinung nach wird es nicht langweilig. Es ist super cool, besonders weil man eben die Hälfte des Films gar nicht weiß, wer der Bösewicht ist.
0: Oh, das liebe ich ja, wenn du gar nicht weißt, was Sache ist.
1: Ja,
0: sensationell.
1: Genau.
0: Also vielleicht dann euer Wochenendtipp. Spider-Man Brand New Day überall in den Kinos. 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
12: So, der Hochsommer gibt dieses Wochenende nochmal Vollgas. Heute viel Sonne, 30 Grad Top-Temperatur. Samstag wird dann der heißeste Tag des Wochenendes mit 35 Grad. Und Sonntag wird es dann schwül und gewitterig, vor allem Richtung Unterallgäu.
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13: Fabian Schütz, guten Morgen.
14: Guten Morgen.
12: Morgen.
13: Wegen des Niedrigwassers in den Flüssen dürfen ab diesem Wochenende auch in Bayern morgen am Feiertag und am Sonntag LKW fahren. Wird es mehr Stau geben oder nicht?
14: Nee, wahrscheinlich nicht. Wir haben dazu mit dem ADAC gesprochen und der meint, die Entscheidung war jetzt so kurzfristig. Da können die Logistikunternehmen keine neuen Fahrer herzaubern. Es fehlt ja seit Jahren an gut 100.000 LKW-Fahrern bei uns. In Schwaben rechnet der ADAC definitiv nicht mit mehr Stau. Es kann vielleicht gewisse Hotspots geben, aber die Erfahrung der letzten Woche in anderen Bundesländern zeigt, die Auswirkungen waren nicht zu spüren. Die Speditionen sind ja von der Planung im Voraus auch ausgelastet und haben nicht haufenweise leere LKW rumstehen, die sie jetzt extra auf die Straße schicken. Was aber schon sein kann, am Wochenende ist viel Rückreiseverkehr von Urlaubern.
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12: Mit Maike Blumenfeld. Auf der B466 zwischen Oettingen und Heinsfahrt soll es künftig sicherer werden. Nach mehreren schweren Unfällen mit Todesopfern in den vergangenen 3 Jahren haben sich Polizei, Straßenbauamt und der Landkreis Donau-Ries die Strecke jetzt gemeinsam angeschaut. Dabei zeigt sich, Hauptursachen waren vor allem menschliche Fehler, etwa zu hohes Tempo, Ablenkung, fehlender Gurt oder Alkohol. Trotzdem werden weitere Maßnahmen geprüft. Möglich sind Änderungen beim Tempolimit und Beschilderung, mehr Kontrollen und auch bauliche Anpassungen.
14: Das Feuer rückt immer schneller, immer näher. In der Eifel ist der Ortsteil einer Gemeinde mit rund 1.800 Einwohnern evakuiert worden. Die Einwohner sind aufgerufen, so schnell es geht, Häuser und Wohnungen zu verlassen. An der Grenze zu Belgien tobt seit gestern ein heftiger Waldbrand, der jetzt nur noch einen halben Kilometer von dem Dorf entfernt ist. Die bayerischen Polizeigewerkschaften schimpfen über den Sparkurs der Regierung. Demnach bekommen sie immer mehr Aufgaben wie Drohnenabwehr oder sollen zusätzlich Cyberkriminelle bekämpfen. Mehr Personal dafür gibt's aber nicht. Das gefährde langfristig die Sicherheit, heißt es. Das Innenministerium widerspricht aber und betont, die Polizei sei so gut aufgestellt wie noch nie. Im nächsten Jahr sind außerdem 200 neue Stellen geplant. Nächsten Monat werden in Deutschland die ICEs zu Raumschiff Enterprise. Wer dann unterwegs ist, kann sich einige Star Trek-Serien und Filme auf der Zugfahrt kostenfrei anschauen. Grund ist das 60-jährige Jubiläum der Weltraum-Kultserie rund um Captain Kirk und Mr. Spock, die seit ihrem Erscheinen Millionen Fans in jedem Alter begeistert.
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15: Servus, schönen guten Morgen an alle, die schon unterwegs sind. Wir schauen ins RT1 Verkehrscenter, haben jede Menge neue Blitzer für euch. Meiting in Römerstraße, Dillingen Kapuzinerstraße, Steppach Kobelstraße in Augsburg, Postillonstraße und Stettenstraße, Leitershofen die Gögginger und dann zwischen Buchleroe und Wiedergeltingen steht auch noch einer.
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15: Im Moment alles störungsfrei.
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15: Guten Morgen.
18: Schönen guten Morgen.
15: Habt ihr das mitbekommen? Für den Eurovision Song Contest gibt es jetzt neue Regeln und eine macht uns ziemlich sprachlos. Ja. Da heißt es ganz offiziell, der Refrain muss immer live gesungen werden und darf nicht mehr mit einer vorproduzierten Stimme unterstützt werden.
18: Ich bin völlig schockiert. Ich dachte, das ist schon von Anfang an in den Regeln so, dass man immer live singt. Es
15: das
18: ist eine Frechheit.
15: Auch. Unsere Lena hat's damals gemacht. Ja, Love or Love. So, von Lena kommen wir jetzt zu Tempa City. Mit Self-Aware, unsere Rockband aus Israel, aus dem ESC-Gewinnerland übrigens. Hier sind sie bei Hitradio RT1.

0: Hier ist eure RT1 Morgenshow am Freitag, 7.41 Uhr. Hallo.
1: Guten Morgen.
0: Und es ist wirklich lustig, wie ein das Hirn manchmal in einen falschen Weg lenkt. Wir, Ramona und ich, sitzen gerade da und denken so, ja, jetzt ist es, die Sommerferien sind ja bald wieder vorbei. Nee. Hallo, wir haben gerade, also es ist erst die zweite Ferienwoche, es folgen 4, wir haben noch nicht mal Halbzeit.
1: Wahnsinn, oder?
0: Also so täuscht einen das. Es klingt jetzt natürlich super, aber viele Eltern verzweifeln auch teilweise schon, wenn die Kinder fragen, was machen wir denn morgen jetzt alles und übermorgen? Wir geben der Langeweile keine Chance, ganz sicher nicht.
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0: beieinander. Hier ist euer Update aus dem RT1 Verkehrscenter. Wir haben einen neuen Blitzer an der B2, steht er, und zwar von Augsburg Richtung Donauwörth nach Meitingen. Dann haben wir die Ortsdurchfahrt Mainbach, Dillingen, Kapuzinerstraße, dann noch Augsburg-Postinger Straße und Stettenstraße, Steppach-Kobelstraße und Leitershofen, die Gögginger Straße gemeldet. Der Verkehr läuft soweit.
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2: Wir haken gemeinsam die ersten To-Dos des Tages ab mit richtig coolem Sound. Der kommt von Tom Gregory. Fingertips hier bei Hitradio RT1. Einen schönen Start in Richtung Wochenende.

0: Prey um 10 vor 8 bei RT1 und Miley Cyrus bringt uns gleich auf Betriebstemperatur mit End of the World bei eurer RT1 Morgenshow.
1: Guten Morgen.
0: Gerade waren alle Gläser in der Spülmaschine bei uns und ich habe deswegen Wasser aus einer Tasse getrunken. Kennt ihr das? Das ist nicht das Gleiche. Wasser aus einer Tasse schmeckt mir persönlich nicht.
1: Und wir haben herausgefunden, dass Studien tatsächlich bewiesen haben, dass das so ist.
0: Ja.
1: Weil unser Hirn damit einfach nicht klarkommt. Also unser Gehirn verbindet Tassen eher mit Kaffee, mit Tee, mit Kaba von mir ist auch.
0: Ja.
1: Aber Wasser wird daraus als falsch und ungewohnt empfunden.
0: Ich kann auch keinen schwarzen Kaffee aus dem Glas trinken.
1: Auch
0: das
1: komisch.
0: Funktioniert überhaupt nicht. Ach komm, es ist offizielle Trinkpause, meine Damen und Herren. Wir müssen kurz unterbrechen und egal was jetzt, Flasche, Wasser, Tasse, Wasser, Kaffee aus dem Glas. Wir trinken jetzt zusammen, gell? Und müssen noch ein bisschen was verdienen. Prost!
2: Tschüssi. Bitte bleiben Sie dran. Der Störmann und Ramona befinden sich in einer Trinkpause. Bis dahin etwas Werbung.
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12: Heute viel Sonnenschein, Top-Temperaturen um 30 Grad und dann wird's noch heißer. Morgen am Samstag gut 35 Grad. Sonntag schwül warm und da entstehen dann teils kräftige Schauer und Gewitter, besonders Richtung Unterallgäu.
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14: Guten Morgen, Fabian Schütz.
15: Guten Morgen.
16: Morgen.
14: Die USA suchen dringend neue Fluglotsen und gehen jetzt einen völlig kuriosen Weg.
15: Ja, genau. Für einen Job als Fluglotse werden jetzt Gamer gesucht, die an der Xbox oder PlayStation richtig gut zocken können. Die US-Regierung hat so schon 2000 Gamer angeworben, die jetzt Fluglotsen werden sollen. Der Slogan war, tausch deinen Gaming-Bildschirm gegen einen Radarbildschirm. Mindestens so viele junge Menschen, meist ohne Hochschulabschluss, stehen noch auf der Warteliste. Die USA haben einfach zu wenig Fluglotsen und für den Beruf braucht's offenbar die Fähigkeiten wie Reaktionsschnelligkeit, die Gamer haben. Witze gibt's aber auch im Netz. Wer kümmert sich dann um den Flughafen, wenn das neue GTA 6 oder World of Warcraft rauskommt? Heißt es da. Es ist aber auch noch offen, ob die Gamer das Fluglotsentraining überhaupt bestehen.
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16: Mit Maike Blumenfels. Heute und morgen wird es in der Region nochmal richtig heiß. Wer sich am Badesee abkühlen will, kann das ohne Sorgen machen. Die Wasserqualität ist super. Im Donau-Ries wurden der Waldsee Wemding, der Bruckwörthsee Tapfheim und der Baggersee Riedlingen beim letzten Wassercheck sehr gut bewertet. Gleiches gilt für den Auwaldsee und den Wünschsee im Kreis Dillingen. Der Gartnersee in Gundelfingen schneidet gut ab. Vor allem bei Hitze können Seen schnell durch Blaualgen verunreinigt werden. Deshalb solltet ihr vor Ort immer auf Warnhinweise achten.
15: Vor allem im Süden Deutschlands drohen wegen der Dürre massive Ernteausfälle. Landwirte fürchten um ihr Getreide, Kartoffeln oder Gemüse. Der Bauernverband fordert jetzt schnelle Hilfen. Einige Landwirte verschulden sich wegen der gestiegenen Energiepreise bereits. Auch bei den Tieren wird das Futter knapp. Einige Bauern müssen daher früher als erwartet schlachten. Helfen können jetzt demnach EU-Direkthilfen, damit die Landwirte fürs nächste Jahr besser aufgestellt sind. China hat erneut den Weltrekord für die schnellste Magnetschwebebahn gebrochen. Auf rund einem Kilometer beschleunigte der Zug innerhalb von 5 Sekunden auf 800 km/h. Auch in Japan gehören die superschnellen Magnetschwebebahnen inzwischen zum Alltag und fahren normalerweise bis zu 350 km/h.
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14: Blitzer an der B2 Donauwörth Richtung Augsburg, Höhe Meitingen und in Meitingen Römerstraße gemeldet. Dann haben wir die B17 reinbekommen Richtung Landsberg. Wie immer Abstandsmessung zwischen Königsbrunn Süd und Oberottmarshausen. Dann Ortsdurchfahrt Mainbach, Dillingen, Kapuzinerstraße, Augsburg, Postillonstraße, Stettenstraße haben wir auch noch und Steppach-Kobelstraße.
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14: Es sieht super aus, im Moment keine Verkehrsstörungen und wer jetzt so in den Urlaub fährt, also Brennerautobahn ist frei, Tauernautobahn auch, sieht ganz gut aus. Stand jetzt.
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22: Schönen guten Morgen.
14: Servus.
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0: Ja, und viele starten eben heute in den Urlaub, aber es kommen auch schon viele wieder zurück. Mhm. Am Brenner klatschen sich dann alle ab, oder? Hey, servus, euch auch, grüß die Dillingen, seid ihr auch da, oder? Und alle, die daheim bleiben, haben ja auch viel vor, egal ob auf der Allgäuer Festwoche, dem Friedberger Volksfest oder der Tierhauptner Festwoche.
1: Ja, wir machen es uns schön, egal wo, und wir bringen euch jetzt auch schon so früh am Morgen um 7:45 in Partystimmung.
0: Ja.
1: Brandneuer Clubsound. Topic und Becky G, sorry Papi, und damit starten wir jetzt den offiziellen Countdown ins Wochenende.
2: 3, 2, 1.

0: Fever Dream. Hier ist eure RT1 Morgenshow am Freitag.
1: Guten Morgen.
0: Und bei diesem Sommerwetter haben wir euch mal gefragt, was ist eigentlich so euer Sommerlieblingsgetränk?
2: Oasis Tropical, französisches Getränk, ein Banger.
3: Bubble Tea, das ist erfrischend und kalt.
4: Wasser mit Zitrone und Minze mixe ich mir dann selber zusammen.
0: Ja, das klingt alles sehr, sehr lecker. Aber wir haben heute Morgen schon für euch ein neues Sommertrendgetränk für euch getestet. Es geht gerade sehr viral und es ist ein Eistee. Der heißt aber nicht einfach Eistee, sondern es ist natürlich, weil es Trend ist, ein Hongkong-Eistee.
1: Ja, na klar, klingt gleich viel geiler.
0: Und es ist ganz einfach herzustellen, gell?
1: Eine Flasche Sprite, dann zwei Beutel Schwarztee und Eiswürfel. Also normalerweise übergießen wir ja so einen Teebeutel mit heißem Wasser, in dem Fall nicht. Ihr packt das einfach in diese Flasche rein und lasst das so lang wie möglich im Kühlschrank, dann wird das Ganze mit Eiswürfeln serviert.
0: Ich habe doch den letzten Rest hier, du hast auch noch einen Schluck. Wir haben heute Morgen schon getestet, ich habe es jetzt ein bisschen stehen lassen, ich probiere es also nochmal. Also ganz ehrlich, für das, was man da machen muss, schmeckt es sensationell. Es schmeckt halt wie ein Zitroneneistee.
1: Ja, aber selber gemacht.
0: Ich finde es gut. Also ich würde es weiterempfehlen. Wo mir persönlich ein bisschen Alkohol drin fehlt.

0: so ein kleiner Wodka oder so, das könnte man ja so ein bisschen, abends kann man doch auch mal ein bisschen was mit reintun.
1: Ich habe übrigens mal geguckt, warum das Ganze Hongkong-Eistee heißt.
0: Ja, warum?
1: Weil es in den traditionellen Teehäusern Hongkongs schon seit Jahrzehnten an heißen Sommertagen eiskalten Zitronentee gibt.
0: Ach, und deswegen ist es jetzt in diesem Sommer der Trend, oder?
1: Tradition goes viral,
0: sind
1: gell?
0: Sind wir wieder ganz schön spät dran. Hier ist RT1, guten Morgen!
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0: Viertel nach acht ist es. Schönen guten Morgen. B2 Donauwörth Richtung Augsburg. Da wird geblitzt, Höhe Meitingen. In Meitingen auch in der Römerstraße. B17 habe ich Richtung Landsberg zwischen Königsbrunn Süd und Oberhottmarshausen. Abstandsmessung. Dann schauen wir kurz nach Augsburg. Postenjochstraße und Stettenstraße gemeldet. Friedberg, Eichacher Straße, Steppach, Kobelstraße. Und dann haben wir noch Leitershofen, Gögginger Straße.
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2: Zum Frühstück, ganz egal, ob es die Butterbreze ist, das Schinkenbrot oder Müsli oder so Porridge oder sowas.
0: Oh ja, lecker.
2: Hier kommt euer Wachmacher für den Freitag. Olivia Rodrigo fängt langsam an und gibt dann Vollgas mit Drop Dead.

0: 8.21 Uhr. Wunderschönen guten Morgen.
1: Guten Morgen, servus.
0: Ihr hört eure RT1 Morgenshow. Rein geht's in den zweiten Freitag im August. Und wir hätten hier noch einen wichtigen Reminder, weil wir hätten es eigentlich auch fast vergessen. Mhm. Bitte heute einkaufen gehen. Morgen ist Feiertag. Maria Himmelfahrt.
1: Also erstens ist es mega doof, wenn Feiertage irgendwie aufs Wochenende fallen. Und sei es ein Samstag. Das finde ich doof. Zweitens ist es noch mehr viel doofer, wenn du gar keinen Feiertag hast, weil er katholisch ist.
0: Das ist so lustig. Im Unterallgäu gibt es zwei Orte, Lauben und Wohringen.
1: Ja.
0: Da ist die Bevölkerung überwiegend evangelisch und deshalb ist morgen kein Feiertag.
1: Und ganz interessant wird es dann im Nördlinger Ries. Also da gibt es 10 Gemeinden und da ist morgen ein ganz normaler Samstag. Damit ihr euch das ein bisschen vorstellen könnt, wenn ihr nicht daherkommt. Wenn man auf die Landkarte schaut, da ist dann halt Nördlingen, die große Stadt. Dann rundherum ist zum Beispiel jetzt Möttingen, Harburg, Alerheim, Deiningen, die haben alle keinen Feiertag. Das ist wie so ein Kreis.
0: Mhm.
1: Aber in diesem Kreis ist ein Ort, der heißt Reimlingen und der hat als einziger Feiertag. Also das ist wie dieses gallische Dorf mit Asterix und Obelix.
0: Schön cool, oder?
1: Also ich sag mal so, wer noch nie in Nördlingen war, vielleicht könnt ihr einfach mal einen Ausflug dahin machen. Das ist wunderschön da.
0: Total.
1: Und Nebeneffekt, ihr könntet dort einkaufen.
0: Nördlingen wird geflutet.
1: Nördlingen auf die 1.
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17: So, die Sonne brennt heute wieder runter. 30 Grad Top-Temperatur, dazu ein leichter Sommerwind. Der Blick aufs Wochenende. Morgen bleibt der Samstag sonnig und extrem heiß. Um die 35 Grad werden es werden. Sonntag dann schwül heiß und es ziehen im Tagesverlauf Schauer und Gewitter auf.
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17: Fabian Schütz, schönen guten Morgen.
18: Guten Morgen,
17: guten
18: Servus.
17: Morgen. Kaum 24 Stunden nach der Sonnenfinsternis sind jetzt die Augenarztpraxen voll.
18: Genau, in Bayern melden sich immer mehr Menschen wegen mutmaßlicher Augenschäden. Laut ARD oft, weil sie die Sophie-Brillen nicht dauernd anhatten oder trotz Warnung ihren Sonnenschutz selbst gebastelt haben. Mit dem Sehtest lässt sich dann schnell das Ausmaß erkennen. Laut der Augenärzte ist es nicht so schlimm, wie sie es eigentlich erwartet haben. Abklären sollten wir es, wenn beispielsweise beim Lesen einzelne Buchstaben verschwinden, Farben anders aussehen als sonst oder wir jedes Licht als extrem grell empfinden. Vieles davon kann gut behandelt werden und dann auch die Selbstheilung unterstützt werden.
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19: Mit Maike Blumenfeld. Auf der B466 zwischen Oettingen und Heinsfahrt soll es künftig sicherer werden. Nach mehreren schweren Unfällen mit Todesopfern in den vergangenen 3 Jahren haben sich Polizei, Straßenbauamt und der Landkreis Donau-Ries die Strecke jetzt gemeinsam angeschaut. Dabei zeigt sich, Hauptursachen waren vor allem menschliche Fehler, etwa zu hohes Tempo, Ablenkung, fehlender Gurt oder Alkohol. Trotzdem werden weitere Maßnahmen geprüft. Möglich sind Änderungen beim Tempolimit und Beschilderung, mehr Kontrollen und auch bauliche Anpassungen.
18: In der Eifel spitzt sich die Waldbrandsituation weiter zu. Das Feuer ist nur noch einen halben Kilometer von einem Dorf entfernt. Ein Ortsteil wurde daher schon evakuiert. Gut 1800 Menschen sind aufgerufen, möglichst schnell ihre Häuser und Wohnungen zu verlassen. Die Löscharbeiten an der Grenze zu Belgien dauern seit gestern an. Auf Sizilien wird die Situation für zahlreiche Touristen nicht besser. Vor morgen haben sie keine Chance, nach Hause zu kommen. Zumindest am Flughafen Catania geht wegen des Ascheregens durch den Vulkan Ätna gar nichts. Viele versuchen jetzt umzubuchen. Der wirtschaftliche Schaden ist mit 12 Millionen Euro für die Urlaubsregion enorm. Gleichzeitig steigt aber die Nachfrage für Touren auf den Vulkan. Gerade nachts sehen die Lavaströme besonders spektakulär aus.
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20: Aktuelle Blitzer: B2 Donauwörth Richtung Augsburg, Höhe Meitingen. B17 Richtung Landsberg. Zwischen Königsbrunn Süd und Oberottmarshausen ist die Abstandsmessung aufgebaut. Zwischen Buchlohe und Wiedergeltingen wird kontrolliert. In Krumbach, Nattenhauser Straße beide Richtungen. Ortsdurchfahrt Mainbach und Dillingen Kapuzinerstraße. Wo in Augsburg? Ich sag's euch, in der Postillonstraße oder Stettenstraße und in Steppach noch die Kobelstraße.
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20: A8 Richtung Stuttgart. Zwischen Burga und Günzburg liegt ein Fahrradträger auf der Straße. Das ist ja mein persönlicher Albtraum, wenn du hinten dieses Ding auf der Anhängerkupplung hast.
21: Oh Gott, ja.
20: Oh! Also, Vorsicht hier.
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20: Hallo zusammen.
21: Guten Morgen, hi.
20: So, der letzte Arbeitstag der Woche läuft hoffentlich bei euch. Und ihr wisst ja, was es am Vormittag zu sagen gibt, oder? Hm. Wisst ihr nicht? Freitag ab 1 macht jeder seins.
21: Schöner Spruch.
20: Und für euch ist hoffentlich am Mittag schon Schluss und spätestens da ist dann Wochenende.
21: Jawohl, also wir arbeiten gemeinsam die To-Do-Liste ab und starten dann entspannt in Richtung Wochenende. Und damit ihr wirklich Gas geben könnt, haben wir jetzt ganz viel Power für euch. Kato und Turn the Lights Off. Einer von drei Hits am Stück.

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3: Ja, wir planen so viele Dinge im Leben und manchmal läuft's eben gar nicht so wie geplant. So ging's Christina aus Augsburg und ihrer Familie. Was war denn los bei euch, Christina?
4: Wir hatten jetzt leider das Pech, dass wir im Winter einen ganz schlimmen Rohrbruch bei uns hatten.
0: Oh nein!
4: Wirklich Katastrophe. Die Wohnung war nicht mehr bewohnbar und wir mussten jetzt von jetzt auf gleich direkt umziehen, haben zum Glück was anderes gefunden. Allerdings ist natürlich unser Urlaub somit ins Wasser gefallen.
3: Wortwörtlich.
0: Natürlich, nee, das verstehen wir.
3: Ach. Aber Christina, ich höre dir trotzdem schon an, das war eine schwere Zeit, es war ärgerlich und ich glaube, da sind bestimmt die ein oder anderen Tränen auch geflossen, aber jetzt schaut ihr positiv in die Zukunft.
4: Auf jeden Fall.
0: Also diese Sommerferien braucht ihr noch genau 20 Minuten hin und 20 Minuten zurück von Augsburg, denn wir schicken euch alle zusammen einen ganzen Tag lang ins Legoland.
4: Mega, super, dankeschön, da freuen wir uns sehr.
0: So soll es ja auch sein. 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

0: Servus, guten Morgen, hier ist euer RT1 Verkehrscenter um 8:45 mit dem kurzen Update. B2 Donauwörth Richtung Augsburg, Blitzer bei Meitingen, B17 auch Richtung Landsberg. Zwischen Königsbrunn Süd und Oberottmarshausen ist wieder die Abstandsmessung aufgebaut. An der B25 Ortsdurchfahrt Möttingen im Blitzer und ansonsten noch Augsburg, Postillonstraße und Stettenstraße. Der Verkehr läuft ganz normal.
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0: 9 Minuten noch, dann ist es 9 und nach der Arbeit, da führt heute eigentlich kein Weg am Baggersee oder am nächsten Freibad vorbei. Und bis es soweit ist, liefern wir schon mal den perfekten Sommersound, das Gefühl fürs Radio. Mhm. Ray, where is my husband?
1: Ganz genau. Und wer baden geht, hat jetzt ein neues Problem, einen Platz im Wasser zu finden. Nicht, weil es so voll ist, weil es so wenig Wasser gibt im Moment.
0: Das ist echt erschreckend. Seit Wochen ist es so trocken, dass unsere Flüsse und Seen immer weniger Wasser haben. Ja. Und dieser niedrige Wasserstand, der hat jetzt dafür gesorgt, dass in Flussbetten so Dinge gefunden werden. Ich weiß nicht, Autos, Schiffe, eine alte Flaschenpost und ganz, ganz viel mehr.
1: Ach, bei euch ist es nicht so, sagt ihr.
0: Was?
1: Ja, Moment, das stimmt nicht. Also jetzt hört mal genau hin.
2: Die Top 3 der Sachen, die bei uns jetzt bei Niedrigwasser gefunden wurden. Platz 3.
3: Die allerersten Renovierungsentwürfe für das Donauwörther Tanzhaus. Aus dem Jahr 1854.
2: Platz 2.
3: Das Originalmanuskript der eigentlichen Regeln für das traditionelle Fischerstechen in der Wörnitz, die sich deutlich von der heutigen Durchführung unterscheiden, sowie die Überreste der damaligen Verlierer.
2: Und Platz 1.
3: Der erste je in Donauwörth gebaute Hubschrauber, noch lange vor Airbus oder MBB. Er wurde nach ersten Flugversuchen schamvoll in der Donau versenkt, weil er nicht nur nicht flog, sondern zudem weder huben noch schrauben konnte.

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13: Heute nochmal viel Sonne, 30 Grad Top-Temperatur. Morgen wird's nochmal heißer mit rund 35 Grad. Sonntag bleibt's dann schwülwarm, dann sind Schauer und Gewitter unterwegs. Und am Sonntag gehen dann kalendarisch die Hundstage zu Ende. Also die heißesten Tage des Jahres.
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14: Mit Fabian Schütz, guten Morgen. Vor allem im Süden Deutschlands drohen wegen der anhaltenden Dürre massive Ernteausfälle. Landwirte fürchten um ihre Getreide, Kartoffeln oder Gemüse. Der Bauernverband fordert jetzt schnelle Hilfen. Einige Landwirte verschulden sich demnach wegen der gestiegenen Energiepreise bereits. Auch bei den Tieren wird das Futter knapp. Einige Bauern müssen daher früher als erwartet schlachten. Jetzt braucht es EU-Direkthilfen für die Bauern, fordert der Verband. Im Norden sieht es dagegen besser aus, weil es die letzten Tage immer mal wieder geregnet hat. Die Evakuierung in Hürtgenwald in der Eifel ist erstmal abgeschlossen. 1800 Menschen mussten heute aus ihren Häusern, weil der Waldbrand an der Grenze zu Belgien bis auf 500 Meter an den Ort rangekommen ist. Seit gestern brennt eine Fläche in der Größe von etwa 35 Fußballfeldern. China hat erneut den Weltrekord für die schnellste Magnetschwebebahn geknackt. Innerhalb von 5 Sekunden beschleunigte der Zug auf 800 km/h. Auch in Japan gehören die superschnellen Magnetschwebebahnen inzwischen zum Alltag und fahren normalerweise bis zu 350
1: km/h. 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
15: mit Maike Blumenfeld. Im Sommer stehen bei den Menschen in der Region oft die Fenster offen. Die Polizei Schwaben-Nord warnt auf RT1-Anfrage, gekippte Fenster sind offene Fenster. Wer die Wohnung verlässt, sollte deshalb Fenster, Balkon- und Terrassentüren schließen, auch wenn es nur kurz ist. Jetzt zur Urlaubszeit rät sie vor allem zu Zeitschaltuhren und sich mit der Nachbarschaft abzusprechen. Bilder in den sozialen Medien aus dem Urlaub können zum Beispiel für Einbrecher ein Hinweis sein, dass ihr nicht zu Hause seid. Auch Bewegungsmelder am Haus oder der Wohnung können Einbrecher abschrecken.
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16: 8:58 ist es, B2 Donauwörth Richtung Augsburg bei Meitingen wird geblitzt, B17 Richtung Landsberg zwischen Königsbrunn Süd und Oberottmarshausen, dann Krumbach, Nattenhauser Straße, beide Richtungen zwischen Buchlohe und Wiedergeltingen, Ortsdurchfahrt Maimbach, Dillingen, Kapuzinerstraße und Augsburg, Postillonstraße und Stettenstraße.
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16: Ganz normaler Berufsverkehr im Moment. Kommt gut durch.
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16: Hallo zusammen.
19: Guten Morgen, hey.
16: So, jetzt ziehen wir alle bei der Arbeit noch durch. Und alles, was ab 10 Uhr noch reinkommt, ist ein Thema für Montag. Oder für nach dem Urlaub. Ablage. Jetzt holt euch den Drive für den Endspurt. Hier ist die halbe Stunde Hits am Stück.
19: Genau, und sie stimmt uns gleich schon mal auf Baden und kalte Getränke in der Sonne ein. Shakira und Die Die, das ist der Sommerhit 2026.
16: Und hier ist der Energieboost für die letzten Arbeitsstunden in dieser Woche. Hier sind Handtricks und Golden.

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3: Es wird nochmal ein richtig heißes Wochenende. Sichert euch in der Mittagspause auf jeden Fall rechtzeitig ein Plätzchen im Schatten. Die Sonne hat heute extrem viel Kraft und brennt richtig runter. 30 Grad Top-Temperatur heute, bis zu 35 dann morgen und Sonntag schwül heiße 30, aber dann ziehen auch Schauer und Gewitter auf.
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4: B2, ein Blitzer, Donauwörth Richtung Augsburg bei Meitingen. In Meitingen die Römerstraße. Dann habe ich noch Dillingen, Kapuzinerstraße, Steppach-Kobelstraße, Leitershofen, Göckinger Straße. In Augsburg zum Beispiel Postillonstraße und Stettenstraße und zwischen Buchlohe und wieder Geltingen auch.
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4: Der Verkehr läuft soweit. Gute Fahrt euch.
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16: Heute ist wieder so ein Tag, da schmeckt das erste Kaltgetränk schon am Vormittag. Die Sonne heizt uns wieder richtig ein und bei bis zu 34 Grad wird es richtig heiß. Morgen sogar nochmal einen Schuss wärmer.
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18: Mit Fabian Schütz. Guten Tag. Eine regelrechte Feuerwalze rast in der Eifel auf ein Dorf zu und ist inzwischen nur noch 200 Meter entfernt. 2200 Menschen mussten das Gebiet bereits verlassen und wurden auch mit Bussen rausgebracht. Die Bundeswehr ist mit Panzern vor Ort, die auch den Waldbrand bekämpfen sollen. Inzwischen brennen etwa 3 Millionen Quadratmeter. Die Feuerwehr versucht provisorisch, weitere Wasserleitungen zu verlegen. Die SPD fordert inzwischen wegen der wiederkehrenden Waldbrände in Deutschland eine Bundesfeuerwehr für genau solche Fälle einzurichten. Die anhaltende Dürre kann auch massive Auswirkungen auf die Ernte haben, vor allem in Süddeutschland. Landwirte rechnen mit Ernteausfällen bei Getreide, Kartoffeln oder Gemüse. Auch Tiere müssen vorzeitig geschlachtet werden, weil das Futter knapp wird. Der Bauernverband fordert jetzt schnelle Hilfen von der EU. Fast alle Badeseen in Bayern haben eine Top-Wasserqualität. Die Quote liegt bei rund 96%, die mit mindestens gut ausgezeichnet sind. Ausnahmen gibt's meist nur kurzfristig, beispielsweise wegen Blaualgen, die heiße Temperaturen mögen und da super gedeihen. Das gilt unter anderem im Landkreis Eicher-Friedberg derzeit für den Weidmannsee oder den Mandichosee. Badeverbote gibt es dort nicht. Für kleine Kinder oder Tiere können Blaualgen aber gesundheitsschädlich sein. Das gilt auch für den Zellersee in Neuburg, denn der ist mit der Chemikalie PFAS schwer belastet. Ansonsten gilt, kurz vor der Abkühlung Warnhinweise checken. Die finden sich auch auf der Seite der jeweiligen Landratsämter.
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16: Die neuesten Blitzer stehen in Augsburg am Klinkerberg, in Steppach auf der Konrad-Kropp-Straße. Stadt Bergen habt ihr uns gemeldet, den Nessacker Weg und den Blitzeranhänger auf der B25 in der Ortsdurchfahrt Möttingen.
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16: Es hat einen Unfall gegeben auf der A8 Richtung München zwischen Friedberg und Dasing. Rechter und mittlerer Fahrstreifen sind gesperrt. Mittlerweile sind es 2 Kilometer Stau und ein Zeitverlust von circa einer Viertelstunde. Dann Unfallstelle auch auf der A9 Richtung Nürnberg zwischen Ingolstadt Süd und Ingolstadt Nord. Und auf der A96 Richtung Lindau zwischen Bad Wörishofen und Mindelheim liegt ein Fahrrad. Und war das noch nicht alles? Dann gebt uns gerne ein Update über die kostenfreie 08000 96 7 96 7. Gute Fahrt!
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16: Freitag, kurz nach 10, so langsam steigt die Vorfreude aufs Wochenende. Und Nico Santos macht sie jetzt gleich noch ein bisschen größer mit Why Don't You Stay?
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Geht's euch heute auch so, dass ihr am liebsten jede freie Minute draußen seid? Schneller Kaffee in der Sonne, kurz mal durchatmen, Sommer genießen. Genau für solche Momente hat One Republic nächsten Song. Hier ist er. Hier ist Need Your Love.

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7: Mit Alexander Wohlrab. Dieses Wochenende sind wieder die Sommerdampftage des Nördlinger Eisenbahnmuseums und auch die stehen diesmal ein wenig unter dem Motto Obacht, Wald- und Wiesenbrandgefahr. Tatsächlich hat man sich dazu entschieden, bei Warnstufe 4 im Ries und teils Warnstufe 5 anderswo lieber keine kohlebefeuerten Dampfloks fahren zu lassen. Ersatz ist aber bereits vorhanden. Die geplanten Strecken werden mit einem Schienenbus und einer ölgetriebenen Dampflok bedient. Da die vereinseigene gerade in Revision ist, wird eine angemietet. Das und der derzeitige Ölpreis sind natürlich Mehrkosten für die Veranstalter.
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8: Wer heute einen Platz im Schatten bekommt, Glückwunsch, alles richtig gemacht. Die Sonne brennt runter bei 31 bis 34 Grad und auch morgen wird's nochmal richtig heiß. Am Sonntag dann eine Abkühlung.
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8: Die neuesten Blitzer stehen in Augsburg am Klinkerberg, in Stadtbergen am Nessackerweg. Krumbach habt ihr uns gemeldet, die Nattenhauser Straße beidseitig und zwischen Buchlohe und Wiedergeltingen wird geblitzt.
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8: Am meisten los ist momentan auf der A8 Richtung München. Unfall zwischen Friedberg und Dasing, staut sich mittlerweile bis Augsburg-Ost. Da ist der rechte und mittlere Fahrstreifen gesperrt. Zeitverlust in dem Bereich circa eine halbe Stunde. In der Gegenrichtung auf Höhe Odelshausen, da liegen Reifenteile auf der rechten Spur. Dann 10 Minuten dauert es länger auf der A7 Richtung Füssen zwischen Woringen und Bad Grönenbach. Da hat die Böschung gebrannt. Und Unfallstelle auch auf der A9 Richtung Nürnberg zwischen Ingolstadt Süd und Ingolstadt Nord. Linker Fahrstreifen ist da momentan blockiert. Kommt gut und sicher ans Ziel und sagt uns Bescheid, wenn ihr einen Stau oder einen Blitzer entdeckt. Über die kostenfreie 0800 96 7 96 7. Und sag mal, kennt ihr das auch am Freitagvormittag? Alle arbeiten nochmal ein bisschen schneller, damit man schneller ins Wochenende kommt. Und wenn ihr auch zu denen gehört, dann haut nochmal ordentlich rein und den Rest von Vormittag, um den kümmern wir uns. Und wir schalten schon mal so ein bisschen auf den musikalischen Wochenendmodus mit J-Lo und David Guetta. Hier ist der beste aktuelle Hit, Save Me Tonight. Ich bin Alex Kunz, hi!

0: Hallo, hier sind Rolf Störmann
1: und Ramona Schwab. Na, was habt ihr Schönes vor am Wochenende? Was der Störmann und ich unternommen haben, das erraten wir gemeinsam am Montag wieder anhand eines Geräuschs, das wir aufnehmen.
0: Also das ist Wasser.
1: Ich war Kneipen. Ich war in Dorschhausen und da ist ein Kneippbecken. Und Freunde, das Wasser hat zwischen 6 und 8 Grad gehabt. Es war so kalt.
0: Es war auch kein Wunder, dass dir die Beine abgefallen sind. In den Google-Rezensionen steht nämlich kalt, kälter. Diese Quelle ist weit und breit die kälteste Kneippanlage überhaupt.
1: Viel Spaß beim Ausprobieren und wir wünschen euch jetzt ein schönes Wochenende.
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12: Die Klimaanlage und der kleine USB-Ventilator am Schreibtisch, die haben heute wieder Dauerschicht. Die Sonne scheint den ganzen Tag. Keine Wolken am Himmel bei 31 bis 34 Grad. Der Wind macht's zumindest ein bisschen angenehmer.
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14: Mit Fabian Schütz. Guten Tag. Die Lage in der Eifel spitzt sich weiter zu. Der Waldbrand ist inzwischen nur noch 200 Meter von einem Dorf entfernt. Die Bewohner wurden seit dem Morgen aus der Gefahrenzone gebracht. Rund 2200 Menschen sind betroffen. Die Feuerwehr versucht schnell zusätzliche Wasserleitungen aufzubauen. Auch die Bundeswehr hilft mit. Die SPD fordert für solche Fälle künftig den Aufbau einer Bundesfeuerwehr, die beispielsweise auf die Bekämpfung von Waldbränden aus der Luft spezialisiert ist. Die seit dieser Woche geltenden neuen Verpackungsregeln in der EU schmecken dem Handel gar nicht. Der Verband kritisiert, dass Unternehmen mit zusätzlicher Bürokratie belastet werden. Vor allem, wer über EU-Grenzen hinweg verkauft, muss für jedes Land eigene Ansprechpartner angeben. Das sei umständlich. Ansonsten sind künftig fettabweisende Verpackungen bei Lebensmitteln verboten, weil die teils giftige Chemikalien enthalten. Oft fehlt es den Unternehmen aber an Alternativen. Wer in der Region abends mal im Biergarten war, hat sicher bemerkt, es ist gut voll. Entsprechend begeistert sind die Betreiber, heißt es auf RT1-Anfrage. Auffällig ist unter anderem in Augsburg, dass die Gäste wegen der Hitze später kommen als sonst. Richtig los geht es meist gegen 19 Uhr. In Schrobenhausen ist es dann nicht unüblich, dass dafür auch bis Mitternacht entspannt zusammengesessen wird. Besonders beliebt sind weiter bayerische Brotseiten und Salate. Nur statt der klassischen Halben ist es eher das erfrischende Radler. Die Vorfreude auf die Eishockeysaison ist bei den Teams schon spürbar. Der AEV zeigt sich heute Abend erstmals öffentlich beim Training mit den neuen Trikots und die Spieler rund um Trainer Bill Peters geben im Kurt-Frenzel-Stadion Autogramme. Gleichzeitig startet auch der Kartenvorverkauf für alle Heimspiele. Für die Augsburger und Ingolstädter beginnt die Eishockeysaison am 18. September.
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12: Die neuesten Blitzer stehen in Augsburg am Klinkerberg, in Steppach auf der Konrad-Kopp-Straße und Krumbach habt ihr uns gemeldet, die Nattenhauser Straße beidseitig.
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12: Staut sich auf der A8 Richtung München zwischen dem Rastplatz Kirchholz und Dasing auf 5 Kilometer nach dem Unfall und mittlerweile auch auf der Umleitungsstrecke auf der B300 zwischen Friedberg und Dasing kurz vor der Autobahn. Da braucht er circa momentan eine halbe Stunde länger auf der Autobahn. Dann haben wir 20 Minuten on top auf der A9 Richtung Nürnberg zwischen Manching und Ingolstadt Nord auf 6 Kilometern. Und nochmal A8 Richtung Stuttgart. Unfallstelle jetzt auch zwischen Günzburg und Leipheim. Passt ein bisschen auf und sagt uns Bescheid, wenn ihr einen Stau oder einen Blitzer entdeckt, über die kostenfreie 0800 96 7 96 7. Gute Fahrt!
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12: So, ich hoffe, ihr macht euch langsam locker fürs Wochenende. Wenn nicht, dann übernehmen wir das jetzt mit richtig chilliger Musik. Kommt von Tampa City und Self-Aware.
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Viertel nach elf. Hier sitzt Radio RT1 und ihr habt euch doch heute auch schon gedacht, einmal noch durchziehen, Termine erledigen, Kunden bedienen, dann ist endlich Wochenende. Ihr seid auf jeden Fall schon mal auf der Zielgeraden und spielt keine Rolle, ob ihr heute früh angefangen habt oder erst später los müsst. Wir schicken euch jetzt schon mal ein bisschen Wochenendgefühl. Und genau dafür gibt's mehr Musiksommer mit den 30 Minuten Hits. Jetzt mit dem besten aktuellen von Alex Warren und Fever Dream.

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17: Heute ist wieder so ein Tag, an dem das Eis schneller schmilzt, als man es essen kann. Strahlender Sonnenstein, aber heiß, bis zu 34 Grad und morgen wird sogar noch heißer.
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17: Die neuesten Blitzer stehen in Augsburg am Klinkerberg, dann zwischen Buchlohe und wieder Geltingen wird fotografiert. Blitzeranhänger auf der B25 in der Ortsdurchfahrt Möttingen. Und der Hagen hat uns noch eine Abstandskontrolle.
18: Und zwar auf der B17 von Augsburg Richtung Landsberg. Kurz nach Königsbrunn Süd bei Oberhottmershausen etwa oben auf der Brücke.
17: Ist hiermit weitergegeben. Danke, Hagen.
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17: Stau auf der A8 Richtung München zwischen Friedberg und Dasing ist die Autobahn nach einem Unfall bzw. die rechte Spur nach einem Unfall gesperrt. Zeitverlust circa eine Viertelstunde. Dann die Gegenrichtung zwischen Günzburg und Leipheim nach einem Unfall. 4 Kilometer Stau, da kommen nochmal 10 Minuten on top. Knappe halbe Stunde länger dauert es auf der A9 Richtung Nürnberg zwischen Manching und Lenting. 6 Kilometer Stau und noch 4 Kilometer auf der A7 Richtung Ulm zwischen dem Rastplatz Badhauser Wald und Illertissen. 4 Kilometer, wie gesagt, Zeitverlust circa 10 Minuten. Und Vorsicht auf der B17 Richtung Landsberg zwischen Göggingen Ost und der Messe laufen Personen rum. Das ist ganz schön viel. Und wenn trotzdem noch was fehlt, ihr sagt uns gerne Bescheid über die kostenfreie 08000 96 7 96 7. So, und weil viele von euch heute schon einkaufen sind, überlegt ihr bestimmt schon, was am Wochenende auf den Tisch kommt. Eher was Leichtes oder dann doch lieber das volle Programm auf dem Grill. wie auch immer eure Pläne aussehen. Die Playlist dafür ist schon fertig und bringt euch jetzt 3 Minuten schneller durch den Freitag. Hier ist der beste aktuelle Hit von Olivia Rodrigo und Drop Dead. Ich bin Alex Kunz. Einen schönen Vormittag euch.

0: entschleunigt in Richtung Wochenende mit Hitradio RT1. Und ihr habt's auf dem Schirm, morgen ist fast überall Feiertag, heißt für euch, heute noch rechtzeitig einkaufen gehen. Denkt bei der Hitze unbedingt an genügend Getränke, weil Trinkpause ist ja ganz wichtig. Wir machen's schon mal vor und spielen euch kurz Werbung, sind in Kürze wieder da.
1: Bitte bleiben Sie dran. Trinkpause. Bis dahin etwas Werbung.
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12: Falls ihr jetzt am Mittag rausgeht, denkt an Sonnenbrille und Schatten. Der Sommer legt nochmal eine Schippe drauf bei Top-Temperaturen zwischen 31 und 34 Grad.
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14: Mit Fabian Schütz. Guten Tag. Wie eine Feuerwalze kommt der Waldbrand in der Eifel einem Dorf immer näher. Seit dem Morgen werden Menschen dort rausgebracht. Ein Ortsteil mit mehr als 2000 Bewohnern ist bereits evakuiert. Auch die Bundeswehr hilft vor Ort beim Löschen. Insgesamt stehen 3 Millionen Quadratmeter in Flammen. Die SPD fordert inzwischen wegen der wiederkehrenden Waldbrände in Deutschland eine Bundesfeuerwehr für genau solche Fälle einzurichten. Die anhaltende Dürre kann auch massive Auswirkungen auf die Ernte haben, vor allem in Süddeutschland. Landwirte rechnen mit Ernteausfällen bei Getreide, Kartoffeln oder Gemüse. Auch Tiere müssen vorzeitig geschlachtet werden, weil das Futter knapp wird. Der Bauernverband fordert jetzt schnelle Hilfen von der EU. Auf Sizilien wird die Situation für zahlreiche Touristen nicht besser. Der Flughafen in Catania bleibt wegen des Ascheregens durch den Vulkan Ätna noch bis mindestens morgen dicht. Wer Glück hat, kann noch umbuchen und von woanders nach Hause fliegen. Der wirtschaftliche Schaden ist mit 12 Millionen Euro für die Urlaubsregion enorm. Gleichzeitig steigt aber die Nachfrage für Touren auf den Vulkan. Gerade nachts sehen die Lavaströme wohl besonders spektakulär aus. Fast alle Badeseen in Bayern haben eine Top-Wasserqualität. Die Quote liegt bei rund 96%, die mit mindestens gut ausgezeichnet sind. Ausnahmen gibt's meist nur kurzfristig, beispielsweise wegen Blaualgen, die gerade bei der Hitze entstehen. Das ist unter anderem im Landkreis Eicher-Friedberg am Weidmannsee oder Mandichosee der Fall. Badeverbote gibt es dort nicht. Für kleine Kinder oder Tiere können Blaualgen aber gesundheitsschädlich sein. Das gilt auch für den Zeller See in Neuburg, denn der ist mit der Chemikalie PFAS schwer belastet. Ansonsten gilt, kurz vor der Abkühlung warnen. Warnhinweise checken. Die finden sich auch auf der Seite der jeweiligen Landratsämter.
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12: Die neuesten Blitzer stehen in Augsburg am Unteren Graben und am Klinkerberg. Dann gibt's schicke Fotos zwischen Buchloe und Wiedergeltingen und Abstandskontrolle auf der B17 Richtung Landsberg. Auch für Königsbrunn Süd bzw. Königsbrunn Süd und Oberottmarshausen.
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12: A8 Richtung München zwischen Friedberg und Dasing. Rechte Spur gesperrt nach einem Unfall. Zeitverlust circa eine Viertelstunde. In der Gegenrichtung zwischen Günzburg und Leipheim 2 Kilometer. Ebenfalls nach einem Unfall. Auch da dauert es eine Viertelstunde länger. Knappe halbe Stunde mehr auf der A9 Richtung Nürnberg zwischen Manching und Ingolstadt Nordstau auf 5 Kilometern. Und zwischen Manching und Langenbruck, da sind wir auf der Gegenrichtung, da liegt ein Gegenstand. Und B12 Kempten-Buchlohe zwischen Germaringen und Jengen. Vorsicht, Auto liegen und stehen geblieben, da laufen Personen rum. Und wenn das noch nicht alles war, ihr sagt Bescheid, gebt uns gerne ein Update über die kostenfreie 08000 96 7 96
15: 7. Und hier ist Alex Kunz.
12: So, die erste Halbzeit am Freitag ist geschafft. Heißt, entweder Mittagspause oder direkt durchziehen bis zum Wochenende. Wir ziehen auf jeden Fall durch mit Kato und Turn the Lights Off.
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Schönen Freitag um 11:45. Hier ist Radio RT1. Und für manche von euch ist heute der schönste Arbeitstag des Jahres, weil für viele geht's ab heute in Urlaub, ans Meer, in die Berge, einfach mal ein paar Tage abschalten. Und genau dieses Urlaubs- und Vorfreude-Feeling holen wir euch jetzt schon mal ins Radio. Im Meer Musiksommer, das sind die 30 Minuten Hits mit Huntrix und Golden.

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14: Mit Alexander Wohlrab. Ab nächster Woche kommt von vielen herbeigesehnt kühleres Wetter und auch mal Regen in unsere Region. Also jetzt am besten noch alles mitnehmen, was an Open Air hergeht. Zum Beispiel heute Abend beim diese Woche schon zweiten Rieser Heimatmuggelkonzert im Schneidschen Garten in Nördlingen. Ab 18 Uhr spielen dort Tom und Biene, dann um 19.15 Uhr 165. Den Abschluss bildet ab 8:30 dann Shamrock. Illuminiert wird das Ganze wieder zauberhaft von der Lichtkünstlerin Monja Eichinger, die in Nördlingen diesbezüglich ja schon eine Hausnummer ist. Und das Allerbeste, der Eintritt ist frei.
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15: Der Grillabend heute ist auf jeden Fall safe. Perfektes Wetter bis heute Abend mit ganz viel Sonnenschein und bis zu 34 Grad. Und morgen gibt's sogar noch eine extra Portion davon.
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15: Die neuesten Blitzer stehen in Augsburg am unteren Graben. Dann habt ihr uns gemeldet, statt Bergen den Ness-Ackerweg. Die B25 Ortsdurchfahrt Möttingen, da steht der Blitzeranhänger. Und Abstandskontrolle auf der B17 Richtung Landsberg an der üblichen Stelle zwischen Königsbrunn Süd und Oberottmarshausen.
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15: A8 Richtung München zwischen Friedberg und Dasing, rechte Spur und Standstreifen nach einem Unfall gesperrt, Zeitverlust in dem Bereich circa eine Viertelstunde. Dann Richtung Stuttgart zwischen Günzburg und Leipheim, kommen nochmal 2 Kilometer obendrauf, auch da dauert es circa eine Viertelstunde länger. 35 Minuten on top auf der A9 Richtung Nürnberg zwischen Manching und der Raststätte Köschinger Forst, Stau auf 11 Kilometern. A7 Richtung Ulm zwischen dem Rastplatz Tannengarten und dem Rastplatz Illerberg. 7 Kilometer Stau. Dann die B2 Richtung München zwischen Mehring und Merching. Da liegt ein Holzteil und Bobingen-Unfall auf der Verbindungsstraße Richtung Augsburg, Höhe Bobingen. Da müsst ihr ein bisschen aufpassen in dem Bereich. Ansonsten, wenn noch ein Stau oder ein Blitzer dazukommt, ruft gerne durch oder schickt eine WhatsApp auf die kostenfreie 08000 96 7 96 7. So, und ihr sagt mir gegen 10 vor 1 mal, was ihr am Wochenende vorhabt. Ich bin sehr gespannt. Vielleicht habt ihr ja eine Idee für mich. Und wir schieben euch mit der extra langen Playlist ein Stückchen näher an die zwei freien Tage. Und den Start macht eine echte Powerfrau, die genauso cool klingt. Hier ist Tiffany Harris mit Vertigo. Ich bin Alex Kunz. Hi!

0: schon wieder ein Stück näher am Wochenende. Es ist Freitag, wir haben es gleich 10 vor 1. Hier ist Hitradio RT1 und hier nochmal der freundliche Reminder. Morgen ist Feiertag, also zumindest fast überall. In Nördlingen, Lauben oder zum Beispiel auch Woringen haben die Geschäfte offen. So oder so, ihr habt schon gut was vor fürs Wochenende, gell?
1: Wenn das Wetter schön ist, irgendwo ein bisschen raus aus der Stadt.
2: Sagen wir den Urlaub vorbereiten, ich fahre nächstes Wochenende in Urlaub.
3: Wahrscheinlich im Allgäu wandern.
4: Ich bin in der Eventbranche tätig, deswegen gibt es bei mir keinen Feiertag.
5: Am Feiertag da fahre ich oder fliege ich mit meinem Mann in die Flitterwochen.
0: Oh, wie schön. Und dann geben wir euch jetzt schon mal ein gutes Gefühl mit auf den Weg. Hier ist Wellness für die Ohren mit Kamerad und Hug Yourself.

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16: Heute lohnt sich wirklich jede Minute draußen. Viel Sonnenschein, sommerliche 31 bis 34 Grad. Morgen auch nochmal heiß. Am Sonntag dann endlich mal eine kleine Abkühlung.
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18: Mit Fabian Schütz. Guten Tag. In der Eifel ist es jetzt richtig brenzlig. Die Flammen des Waldbrandes sind nur noch wenige Meter vor den ersten Häusern entfernt. Die Feuerwehr kämpft mit verschiedenen Taktiken gegen die Flammen. Gut 2000 Menschen haben seit heute Morgen ihr Zuhause verlassen müssen. Auch die Bundeswehr ist vor Ort. Die SPD fordert jetzt für solche Fälle künftig den Aufbau einer Bundesfeuerwehr, die beispielsweise auf die Bekämpfung von Waldbränden aus der Luft spezialisiert ist. Die seit dieser Woche geltenden neuen Verpackungsregeln in der EU schmecken dem Handel gar nicht. Der Verband kritisiert, dass Unternehmen mit zusätzlicher Bürokratie belastet werden. Vor allem, wer über EU-Grenzen hinweg verkauft, muss für jedes Land eigene Ansprechpartner angeben. Das sei extrem aufwendig. Ansonsten sind künftig fettabweisende Verpackungen bei Lebensmitteln verboten, weil die teils giftige Chemikalien enthalten. Oft fehlt es den Unternehmen aber an Alternativen. Wer in der Region abends mal im Biergarten war, hat sicher schon bemerkt, es ist richtig voll. Entsprechend begeistert sind die Betreiber auf RT1-Anfrage. Auffällig ist unter anderem in Augsburg, dass die Gäste wegen der Hitze später kommen als sonst. Richtig los geht es meist erst gegen 19 Uhr. In Schrobenhausen ist es dann nicht unüblich, dass dafür auch bis Mitternacht entspannt zusammengesessen wird. Besonders beliebt sind weiter bayerische Brotseiten oder Salate. Nur statt der klassischen halben ist es jetzt eher das erfrischende Radler. In den Kanälen von Venedig schwimmt offenbar ein Delfin. Bürgermeister Simone Venturini hat davon ein Bild gepostet und schrieb dazu: Ein Delfin an der Rialto-Brücke. Unklar ist, ob es sich bei dem Delfin um Mimmo handelt. Mimmo hält sich schon länger vor Venedig auf, war aber bislang noch nie in der Stadt unterwegs.
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16: Die neuesten Blitzer stehen in Augsburg am unteren Graben. Dann habt ihr uns gemeldet, die B25 Ortsdurchfahrt in Möttingen. Da steht der Blitzeranhänger der Abstandskontrolle auf der B17 Richtung Landsberg zwischen Königsbrunn Süd und Oberottmarshausen.
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16: Zwei Unfallstellen haben wir auf der A8, einmal Richtung München zwischen Friedberg und Dasing, rechte Spur und Standstreifen gesperrt. Da braucht er circa 10 Minuten länger momentan. Und dasselbe Spiel haben wir Richtung Stuttgart zwischen Günzburg und Leipheim. Dann Stau auf der A9 Richtung Nürnberg zwischen Manching und der Raststätte Köschinger Forst auf 11 Kilometern. Da braucht er momentan circa 35 Minuten länger. Und in der Gegenrichtung in der Ausfahrt Manching steht ein defektes Fahrzeug. Und falls noch was fehlt, sagt uns gerne Bescheid über die kostenfreie 08000 96 7 96 7. Gute Fahrt!
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16: Und damit biegt der Freitag in die zweite Tageshälfte ein. Für die ersten ist schon Wochenende und wir bringen euch ganz geschmeidig nach Hause mit Taylor Swift und Elizabeth Taylor.
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2: Viertel nach eins am Freitag. Hier ist Hitradio RT1 und herzlichen Glückwunsch an alle Mamas und Papas. Ihr habt die zweite Ferienwoche fast geschafft. Die schlechte Nachricht, ihr habt noch 4 Wochen. Nico aus Eichach, wie ist denn das bei euch daheim mit den Kids?
3: Ja, da ist richtig Party angesagt. Von früh bis spät Action und die Kinder geben da richtig Gas.
2: Und Urlaub ist heuer auch keiner drin, oder?
3: Nee, leider nicht. Wir hatten da ein paar größere Kosten, die aufgetreten sind. Unser Auto ist leider kaputt gegangen und somit fällt der Urlaub dieses Jahr aus.
2: Oh Gott, da muss man doch was dagegen machen, oder?
3: Das wäre super, ja.
2: Wie wäre es denn mit dem Familienticket fürs Aquamundo in Leutkirch?
3: Ja, perfekt. Das wäre super.
2: Kein Thema. Badespaß für die ganze Family schenken wir euch mit den Sommerferien for free.
3: Ja, mega. Echt cool. Vielen, vielen Dank.
2: Viel Spaß, schönes Wochenende noch und Grüße gehen raus an alle, die noch auf der Suche nach dem ultimativen Ferienhighlight sind. 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
15: Ihr könnt euch so richtig aufs Wochenende freuen. Ganz viel Sonnenschein heute und morgen bei bis zu 35 Grad. Am Sonntag auch erstmal schön, danach gibt's eine angenehme Abkühlung.
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15: Obacht in Augsburg am Klinkerberg und am unteren Graben wird geblitzt. Auf der B2 Richtung Augsburg bei Meitingen. Und auf der B17 haben wir eine Abstandskontrolle Richtung Landsberg zwischen Königsbrunn Süd und Oberottmarshausen.
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15: Ist gut was los auf der A8 Richtung München zwischen Friedberg und Dasing. Nach dem Unfall rechte Spuren Standstreifen gesperrt. Dauert 10 Minuten länger momentan in dem Bereich. Dann gehen wir rüber auf die A7 Richtung Ulm zwischen Nersingen und dem Kreuz Elchingen. Unfall mit mehreren Fahrzeugen, 2 Kilometer Stau. A96 Richtung Lindau zwischen Memmingen-Ost und dem Kreuz Memmingen. Auch 2 Kilometer Zeitverlust, circa 10 Minuten und eine halbe Stunde dauert es länger aktuell auf der A9 Richtung Nürnberg zwischen Manching und der Raststätte Köschinger Forst. Da stockt's auf 8 Kilometern. Und wenn ihr uns noch einen Input habt, Staus und Blitzer, sagt gerne gleich Bescheid per Voicemail oder WhatsApp oder ruft einfach an auf den 08000 96 7 96 7. Und wenn ihr am Wochenende vorhabt, einen Ausflug zu machen, dann schaut vorsichtshalber nochmal in die Google-Rezensionen. Nicht, dass euch so geht wie der Ramona aus eurer RT1 Morgenshow. Die ganze Story gleich gegen 10 vor 2. Und jetzt schalten wir direkt um auf Wochenendmodus. Mit J-Lo und David Guetta mit Save Me Tonight. Ich bin Alex Kunz, Servus.

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1: Na, was habt ihr Schönes vor am Wochenende? Was der Störmann und ich unternommen haben, das erraten wir gemeinsam am Montag wieder anhand eines Geräuschs, das wir aufnehmen.
0: Also das ist Wasser.
1: Ich war Kneipen. Ich war in Dorschhausen und da ist ein Kneippbecken. Und Freunde, das Wasser hat zwischen 6 und 8 Grad gehabt. Es war so kalt.
0: Es war auch kein Wunder, dass dir die Beine abgefallen sind. In den Google-Rezensionen steht nämlich kalt, kälter. Diese Quelle ist weit und breit die kälteste Kneippanlage überhaupt.
1: Viel Spaß beim Ausprobieren und wir wünschen euch jetzt ein schönes Wochenende.
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13: Der August gibt nochmal alles. Top-Temperatur 32 Grad, viel Sonne. In der Nacht geht's ordentlich runter, 14 bis 9 Grad. Also da braucht man schon den dicken Pulli und schlafen können wir dann hervorragend.
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15: Mit Sophia Schuhn, guten Tag. Bayern will die Drohnenabwehr kräftig ausbauen. Innenminister Joachim Herrmann hat angekündigt, die Polizei im Freistaat entsprechend auszustatten. Unter anderem mit modernen Abwehrsystemen. Außerdem soll das Personal beim Drohnenkompetenz- und Abwehrzentrum aufgestockt werden. Nach dem Vorfall mit einer Sprengstoffdrohne am Leipziger Flughafen letzte Woche war das Thema Drohnensicherheit wieder in den Mittelpunkt gerückt. Der Waldbrand in der Eifel in Nordrhein-Westfalen scheint aktuell unter Kontrolle zu sein. Jedenfalls, solange kein neuer Wind kommt. Die Feuerwehr kämpft weiter mit einem Großaufgebot gegen die Flammen. Die Löscharbeiten sind schwierig, unter anderem, weil in dem Gelände Weltkriegsmunition liegt. Auch Bundeswehr-Hubschrauber und Panzer sind mittlerweile im Einsatz. Rund 2000 Menschen mussten ihre Wohnungen verlassen, weil die Flammen nur noch wenige Meter von den ersten Häusern entfernt sind. Immer mehr Menschen legen im Urlaub das Handy beiseite. Laut einer Umfrage des Digitalverbands Bitkom verzichtet jeder Fünfte auf Social Media und Videostreaming. Im Schnitt sind demnach 3 Tage Auszeit geplant. Bei den 16- bis 29-Jährigen ist der Anteil beim digitalen Fasten am geringsten, bei den über 65-Jährigen am höchsten.
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16: mit Maike Blumenfeld. Der Kreis Donau-Ries bittet jetzt nochmal alle Anwohner, Wasser zu sparen. Das Wasser aus Bächen, Flüssen und Seen wird nämlich langsam knapp. Viele Gewässer im Landkreis haben sehr niedrige Wasserstände. Manche Abschnitte sind sogar komplett trocken. Bürger sollen deshalb möglichst kein Wasser aus Flüssen, Seen oder Teichen holen. Aber auch beim Trinkwasser wird zum Sparen aufgerufen. Zum Beispiel beim Gartengießen. Wer sich nicht daran hält, muss mit Strafen rechnen. Sollte sich die Lage weiter zuspitzen, könnten weitere Maßnahmen folgen.
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13: So, jetzt habe ich geschlafen und hier nicht aktualisiert. Zeit, dass Wochenende wird. So, B2 Richtung Augsburg bei Meitingen, Augsburg-Klinkerberg und Augsburg-Unterer Graben. Das sind die drei neuesten Blitzer für euch.
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13: A8 Stuttgart Richtung München zwischen Friedberg und Dasing sind zwei Spuren nach einem Unfall gesperrt. Müsste sich demnächst jetzt auflösen. Aktuell braucht ihr ca. 10 Minuten länger. In der Gegenrichtung. Vorsicht in beiden Richtungen zwischen Günzburg und Leipheim hat es einen Unfall gegeben. Außerdem B2 Augsburg Richtung München zwischen Mehring-Mitte und Märching liegt ein Holzteil. Und dann haben wir noch die A9. München Richtung Nürnberg zwischen Manching und Köschinger Forst Ost. 8 Kilometer Stop and Go. Ihr braucht ca. 30 Minuten länger. Staus und Blitzer an die 08000 96 7 96 7. Gute und sichere Fahrt.
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13: Wunderschönen Freitagnachmittag. Danke fürs Einschalten. Ich schieb euch jetzt rein in dieses herrliche, sonnige Wochenende, zum Beispiel mit ihm hier. Baby, DJ Alle Farben, absolute Feelgood-Hit. Baby Goodbye. Und der ist ganz neu von Nico Santos. Why don't you stay? Da singt er selber. Schönen Freitag.

0: schönen Freitagnachmittag. Die Sonne hat in den letzten Wochen wirklich Vollgas gegeben. Viele von uns sind sehr schön braun geworden, hatten eine gute Zeit. Aber unsere Flüsse und Seen haben immer weniger Wasser. Und dieser niedrige Wasserstand hat auch dafür gesorgt, dass in Flussbetten Dinge gefunden werden. Autos, Schiffe, eine alte Flaschenpost und vieles mehr. Zum Beispiel das hier.
1: Die Top 3 der Sachen, die bei uns jetzt bei Niedrigwasser gefunden wurden. Platz 3.
2: Die allerersten Renovierungsentwürfe für das Donauwörther Tanzhaus aus dem Jahr 1854.
1: Platz 2.
2: Das Originalmanuskript der eigentlichen Regeln für das traditionelle Fischerstechen in der Wörnitz, die sich deutlich von der heutigen Durchführung unterscheiden, sowie die Überreste der damaligen Verlierer.
1: Und Platz 1.
2: Der erste je in Donauwörth gebaute Hubschrauber, noch lange vor Airbus oder MBB. Er wurde nach ersten Flugversuchen schamvoll in der Donau versenkt, weil er nicht nur nicht flog, sondern zudem weder huben noch schrauben konnte.

0: So klingt euer Start ins Wochenende mit Hitradio RT1. Ray Dalton gleich für euch am Start. Blood Running nach Hype für euch. Richtig Power noch, um die Freitags-To-Dos zu erledigen. Und dann ist endlich frei. Und sie liebe ich ganz besonders. Krieg ich sofort Gänsehaut. Wirklich, wenn ihr es sehen könntet. Es ist der Hammer. Underdog. Wunderschöner Soul gleich von Alicia Keys. Einfach ein absoluter All-Time-Favorite. Wir packen euch noch mehr Hits für das perfekte Sommergefühl in die Playlist. Bleibt bei uns bei Hitradio RT1.
1: Und jetzt noch ein Extra-Hit für uns.

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10: Richtig schönes Badewetter zum Start in euer Wochenende. Top-Temperatur 32 Grad, viel Sonne. Morgen wird's noch ein bisschen heißer. Ab Sonntagnachmittag dann Gewitter.
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10: Die drei neuesten Blitzer für euch. Augsburg-Klinkerberg, B2 Richtung Augsburg bei Meitingen und Augsburg-Unterer Graben.
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10: A8, München Richtung Stuttgart. Vorsicht in beiden Richtungen zwischen Günzburg und Leipheim hat es einen Unfall, der eben beide Richtungen betrifft, gegeben. A9, München Richtung Nürnberg zwischen Manching und Ingolstadt Süd. Obacht, Pannen-LKW auf der rechten Spur. In der Gegenrichtung zwischen Denkendorf und Lenting ein Pannen-Auto auf der mittleren Spur. Und A96, München Richtung Lindau zwischen Memmingen Ost und dem Kreuz Memmingen. 3 Kilometer Stop and Go aktuell. Stoss und Blitzer, wenn ihr noch was entdeckt, an die 08096 7 96 7. Und dann gute und hoffentlich entspannte Fahrt Richtung Wochenende. Ich hoffe, eure Klimaanlage im Auto funktioniert gut und wir sorgen für die Bespaßung. Alex Warren jetzt mit Fever Dream. Das ist der Mehrmusiksommer bei Hitradio RT1. Ich bin Claudia Axner und wünsche euch einen tollen Freitagnachmittag.

0: Schönen Freitagnachmittag. Hitradio RT1 hat wie immer die Premium-Hit-Begleitung für euch. Ramona Schwab aus der RT1 Morgenshow. Du hast den perfekten Soundtrack für den Endspurt Richtung Wochenende.
1: Ja, und der Song ist einfach nur geil.
0: Oh ja.
1: Ja, dann kommt halt der Chef mit einer schlechten Nachricht. Oder der Drucker piept sich zu Tode, weil mal wieder Papierstau angesagt ist. Das ist uns völlig egal, wenn Ugel läuft.
0: So nämlich.
1: Das Teil, das bläst nämlich jede schlechte Laune weg. Macht euch bereit. Hier ist Ugel und Move into the Sun, der Hitradio RT1 Hit-Tipp der Woche.
0: Lieb ich auch einfach sehr.

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17: Kein Wölkchen am Himmel, Sonne satt, Top-Temperatur 32 Grad. Schönes Wochenende.
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17: Mit Sophia Schuhn, guten Tag. Die bayerische Polizei soll bei der Drohnenabwehr besser ausgerüstet werden. Das hat Innenminister Joachim Herrmann angekündigt. Als Reaktion auf den Vorfall mit einer Sprengstoffdrohne am Leipziger Flughafen werden in Bayern neue Spezialisten ausgebildet. Das Drohnenkompetenz- und Abwehrzentrum in Erding soll außerdem schrittweise auf rund 100 Mitarbeiter wachsen. Laut Herrmann muss sich die Polizei anpassen, weil sich die technischen Möglichkeiten von Angreifern ständig weiterentwickeln und besser werden. Die freien Tankstellen in Deutschland wollen die 12-Uhr-Regel für Spritpreiserhöhungen kippen. Bei einer Umfrage haben sich gut 2/3 der Betriebe für eine Abschaffung ausgesprochen. Die Kritik? Kunden würden nur noch vor 12 Uhr tanken, danach werde gewartet. Das schaffe künstliche Spitzen statt Wettbewerb. Auch der ADAC hält die Regel für preistreibend. In die Kanäle von Venedig hat sich offenbar ein Delfin verirrt. In den sozialen Medien gibt's ein Video, in dem immer wieder eine Flosse auftaucht. Unklar ist, ob es sich bei dem Tier um den Delfin Mimo handelt. Der hält sich schon seit einiger Zeit vor Venedig auf, ist bislang aber nie in die Stadt reingeschwommen.
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17: Trotz Hitze verbringen die Leute in der Region ihre Zeit gerne im Biergarten. Wegen des heißen Wetters allerdings erst später am Abend. Vor allem kalte Getränke wie Radler sind beliebt, aber auch Speisen wie Wurstsalat, Sulz oder Brotzeitbrettel. In einer RT1-Umfrage sagt zum Beispiel die alte Wagnerei in Deiningen, dass die Leute bei der Hitze eher 2 Stunden später als sonst erst gegen 7 Uhr abends kommen. Vor allem für das Team sei die Hitze aber anstrengend. Der Braumadelgarten in Gundelfingen ist auch zufrieden. Demnach ist eine Hitzesaison besser als Regen.
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18: Die drei neuesten Blitzer für euch. Augsburg-Klinkerberg, B2 Richtung Augsburg bei Meitingen und Augsburg-Unterer Graben.
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18: A9 München Richtung Nürnberg zwischen Pfaffenhofen und dem Dreieck Holledau. Vorsicht, in beiden Richtungen sind Fußgänger auf der Straße. A9 München Richtung Nürnberg zwischen Manching und Ingolstadt Süd. Ein Pannen-LKW blockiert die rechte Spur. Und zwischen Ingolstadt Nord und Denkendorf 10 Kilometer Stop and Go. Ihr braucht ca. 25 Minuten länger. Staus und Blitzer an die 08000 96 7 96 7. Gute und sichere Fahrt.
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18: Bei Hitradio RT1. Danke fürs Einschalten. Wir bringen euch gut ins Wochenende. Vielleicht geht ihr jetzt an den Badesee oder springt ins Freibad. Und der Pool-Soundtrack, der kommt von uns. Daft Punk gleich mit ihrer absolut lässigen Feel-Good-Hymne Get Lucky. Und das ist ganz neuer Indie-Sound aus Israel. Temper City klingen so geil. Self-Aware heißt der Hit. Schönes Wochenende.

0: ganz relaxed geht's rein in euer Wochenende. Hier ist Hitradio RT1. Schönen Freitagnachmittag. Und es ist wieder heiß, Top-Temperatur 32 Grad, heißt viel trinken. Und wir haben das neueste Sommergetränk für euch getestet. Geht gerade viral, Hongkong Ice Tea heißt das Ding. Und ihr braucht gar nicht viel. Eine Flasche Sprite, zwei Beutel Schwarztee und Eiswürfel. Und dann eben nicht den Teebeutel mit heißem Wasser übergießen, sondern einfach in die Sprite-Flasche packen, also beide, zuschrauben und dann mindestens 3 Stunden in den Kühlschrank und dann Eiswürfel ins Glas und trinken. Rolf und Ramona aus eurer RT1 Morgenshow haben über Nacht den Eistee ziehen lassen und für euch getestet.
1: Mhm. Oh ja.
2: Ja, schon gut.
1: Doch, ist es in Ordnung.
2: Ich habe ein bisschen Angst gehabt, weil Schwarztee halt auch die ganze Nacht drin. Mhm.
1: Können wir jetzt 3 Tage nicht mehr schlafen.
0: Ja. Sie sind auf jeden Fall noch wach, so viel kann ich bestätigen. Ich finde es auch sehr lecker, vielleicht wollt ihr es ja nachmachen und noch ein bisschen Klugscheißerwissen hinten dran. Warum heißt Hongkong Eistee? Weil es in den traditionellen Teehäusern in Hongkong schon seit Jahrzehnten an heißen Sommertagen eiskalten Zitronentee gibt. Wieder was gelernt und was Leckeres zu trinken bekommen. Und musikalisch sind wir auch total im Sommermodus. Tiffany Aris, Vertigo, die besten aktuellen Hits bei RT1.

0: Was für ein Brett. James Young, Infinity bei Hitradio RT1. Schönen Freitagnachmittag. Und wir machen musikalisch gleich so geil weiter. You got that power over me. Dermot Kennedy reist ab. Power Over Me nach 3:30 für euch hier im großen Hitradio RT1. Mehr Musiksommer. Und ihn liebe ich auch besonders. Purple Disco Machine zusammen mit Kung. Substitution darf ich euch gleich spielen. Schon mal ein bisschen Club-Feeling für den Freitagnachmittag. Bleibt bei uns. Wir sind die mit der meisten Musik bei Hitradio RT1.
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5: Da werden die Grills in der Region wieder glühen heute Abend. Vielleicht heizt ihr auch jetzt schon an, weil ihr es nicht mehr erwarten könnt. Das Wetter ist perfekt. Ein Augusttag wie aus dem Bilderbuch. Viel Sonne, Toptemperatur 32 Grad und Abend bleibt's lang mild.
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5: Die drei neuesten Blitzer für euch: Stadt Bergen-Leitershofer Straße, Augsburg Klinkerberg und Augsburg Unterer Graben.
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5: A9 München Richtung Nürnberg zwischen Pfaffenhofen und dem Dreieck Holleder. Vorsicht in beiden Richtungen, hier sind Fußgänger auf der Straße. A8 Stuttgart München zwischen Burger und Zusmershausen, ungesicherte Unfallstelle. A9 München Richtung Nürnberg zwischen Manching und Ingolstadt Süd, ein Pannen-LKW auf der rechten Spur. A96 München-Lindau, Obacht, ein Unfall in der Abfahrt Mindelheim. Staus und Blitzer, wenn ihr noch was entdeckt, an die 08000 96 7 96 7. Gute und sichere Fahrt Richtung Wochenende. Ich hoffe, ihr könnt jetzt schon langsam den ganzen Stress, den Hassel der vergangenen Woche einfach loslassen und die Zeit genießen. Das Wetter ist ja auf jeden Fall Bombe und wir liefern den musikalischen Soundtrack, der Mehrmusiksommer bei Hitradio RT1. Taylor Swift jetzt für euch in den Startlöchern. Opalight, richtig schöner Feelgood-Mitsing-Sound. Ich bin Claudia Axner. Schönen Freitagnachmittag.

0: Schönen Freitagnachmittag, zweite Sommerferienwoche.
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0: Jeder Dritte macht dieses Jahr Urlaub daheim und wir versüßen euch den. Max aus Legau, du hättest auch gern Sommerferien for free für dich und deine Frau Tanja. 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
2: 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Also ich und meine Frau, weil wir hätten 10-jähriger Hochzeitstag, das wird dann passen.
0: Oh, wie schön. 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
2: Ja, genau. Ja, und sie hätte auch mal ein bisschen Me-Time.
0: Ja, lieber Max, dann geht ihr doch ins Festspielhaus Füssen, schön mit Blick auf Neuschwanstein und guckt euch Cinderella dort an.
2: Boah, das ist mega, ja. Da freut sie sich. Das ist super.
0: 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Und das ist Handtricks.

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16: Top-Temperatur 32 Grad, ganz viel Sonne, einfach ideales Badewetter nochmal jetzt in den Sommerferien. Morgen wird sogar noch ein bisschen heißer. Am Sonntag dann Wetteränderungen. Ab Nachmittag stellt euch mal auf Gewitter ein. Montag, Dienstag dann etwas kühler, so wie es aktuell ausschaut.
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18: Mit Sophia Schuhen, guten Tag. Vor gut einem Monat ist ein Passagier eines Ryanair-Fliegers in tausenden Metern Höhe fast aus einem kaputten Fenster gesogen worden. Jetzt steht offenbar die Ursache fest. Laut eines Berichts haben sich Teile des Triebwerks gelöst und sind gegen das Fenster geschleudert worden. Außerdem haben Ermittler Federn und Reste eines Vogels am Triebwerk gefunden, was auf einen Vogelschlag hindeutet. Die Ryanair-Maschine war im Juli auf dem Weg nach Memmingen, als das Fenster zerbrach. Ein 61-Jähriger wurde fast aus dem Flugzeug gerissen, andere Passagiere hielten ihn fest und verhinderten Schlimmeres. Die bayerische Polizei soll bei der Drohnenabwehr besser ausgerüstet werden. Das hat Innenminister Joachim Herrmann angekündigt. Als Reaktion auf den Vorfall mit einer Sprengstoffdrohne am Leipziger Flughafen werden in Bayern neue Spezialisten ausgebildet. Das Drohnenkompetenz- und Abwehrzentrum in Erding soll außerdem schrittweise auf rund 100 Mitarbeiter wachsen. Laut Herrmann muss sich die Polizei anpassen, weil sich die technischen Möglichkeiten von Angreifern ständig weiterentwickeln und besser werden.
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19: mit Maike Blumenfeld. Der Donauwörther Genussmarkt geht in die Sommerpause. Weil morgen Feiertag ist, fällt der Markt aus. In 2 Wochen ist dann der Donauwörther Oldtimer-Tag. Da tümmeln sich statt Marktständen Oldtimer-Autos in der Innenstadt und im Heiligkreuzgarten. Danach ist die Reichsstraße laut Stadt wegen einer Baustelle nur eingeschränkt befahrbar. Deshalb macht der Genussmarkt bis zum 19. September Pause. Dann kommt der Markt mit einem größeren Angebot und einigen Neuerungen zurück. Seit 5 Monaten gibt es dort jeden Samstag verschiedene Köstlichkeiten.
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16: Die drei neuesten Blitzer für euch: Stadtbergen, Leitershofer Straße, Augsburg-Klinkerberg und Leitershofen-Gögginger Straße.
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16: A7 Füssen-Reute Richtung Ulm zwischen Woringen und Memmingen Süd. Unfall auf der rechten Spur. Es staut sich. Ihr braucht ca. 10 Minuten länger. A8 Stuttgart Richtung München zwischen Burger und Soestmarshausen. Ungesicherte Unfallstelle. In der Folge aktuell 2 Kilometer Stau. In der Gegenrichtung A8 München Richtung Stuttgart zwischen Dachau-Fürstenfeldbruck und Sulzimus. Unfall auf der linken Spur. Hier staut sich's natürlich auch schon. A9 München Richtung Nürnberg zwischen Ingolstadt-Nord und Denkendorf. 7 Kilometer Stau, 25 Minuten plus aktuell. A96 München-Lindau. Unfall in der Abfahrt Mindelheim. B2 Donauwörth Richtung Augsburg zwischen Westendorf und Meitingen-Nord. Obacht Gegenstände und Sandizell. Da ist der Kreisverkehr Richtung Schrobenhausen gesperrt. Eine Umleitung über Langenmoosen ist für euch eingerichtet. Staus und Blitzer an die 08000 96 7 96 7. Kommt gut und vor allem sicher an euer Ziel jetzt.
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16: Bei Hitradio RT1. Schönen Freitagnachmittag, wenn ihr irgendwo drin hängt, in den Staus aktuell. Einmal durchschnaufen, ihr könnt es eh nicht ändern. Ich weiß, es ist immer dieses Geschwätz, gell? Ich stehe ja gerade nicht drin. Aber ich bemühe mich, euch bestmöglich zu entertainen mit einem echten Brett von den Imagine Dragons gleich. Boom, der haut richtig rein. Belieber gleich für euch. Und das sind J-Lo und der

So eine geile Energie. Von den Imagine Dragons war das Believer. Und nach Poprock gibt's was Elektronisches für euch. Hier ist der Mehrmusiksommer bei Hitradio RT1. Das ist die meiste Musik für eure Sommerplaylist. Joel Corey und Tom Grennan sind das mit Lionheart. Gleich explodiert der so richtig. Ab mit euch ins Wochenende. Habt einen schönen Freitagnachmittag mit RT1.

0: Hier ist Hitradio RT1. Auf dem Weg in euer Wochenende versorgen wir euch mit den besten Hits. Love Runs Out von One Republic, auch so ein richtiger Banger. Die richtigen Sommerbeats sind das. Und damit wir auch ein bisschen was Elektronisches haben, packe ich euch Glockenbach rein. Dirty Dancing gleich für euch. Wir tanzen Richtung Wochenende. Arbeit ist für die meisten hoffentlich für diese Woche jetzt schon Geschichte. Und wir versorgen euch mit der meisten Musik. Bleibt bei uns bei RT1.
1: Und jetzt noch ein Extra-Hit für uns in ganz Nordschwaben. Babe.

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5: Ihr wisst ja, an Tagen über 30 Grad ist Eisessen erste Bürgerpflicht, ne? Heute ist es wieder soweit. 32 Grad und ganz viel Sonne.
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5: Die drei neuesten Blitzer für euch: Stadt Bergen, Leitershofer Straße, Leitershofen-Gögginger Straße und Friedberg-Eichacher Straße.
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5: A7 Füssenreute Richtung Ulm zwischen Woringen und Memmingen Süd. Unfall, 2 Kilometer Stau, ihr braucht ca. 10 Minuten länger. A8 Stuttgart-München zwischen dem Rastplatz Scheppacher Flur und Zusmarshausen, Unfall, 2 Kilometer Stau, auch da 10 Minuten plus. A9 München Richtung Nürnberg zwischen Ingolstadt Nord und Denkendorf, 7 Kilometer Stau, ihr braucht ca. 25 Minuten länger. Und Sandizell, da ist der Kreisverkehr Richtung Schrobenhausen gesperrt. Es ist eine Umleitung für euch eingerichtet über Langenmoosen. Staus und Blitzer an die 08096 7 96 7. Und jetzt gute und sichere Fahrt Richtung Wochenende. Wir von Hitradio RT1 begleiten euch mit der meisten Musik. Die bezaubernde Holly Humberstone singt euch was. To Love Somebody. Ich bin Claudia Axner. Schönen Freitag.

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11: Strahlender Sonnenschein, Top-Temperatur 32 Grad und dazu blitzblauer Himmel. Auch am Abend und in der Nacht bleibt klar, da habt ihr nochmal die perfekte Chance, Sternschnuppenregen zu gucken. Die Perseiden sind immer noch unterwegs. Überlegt euch schon mal genug Wünsche.
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12: Mit Sophia Schuhen, guten Tag. Das Bundeskriminalamt hat eine internationale Betrügerbande ausgehoben. Gemeinsam mit brasilianischen Behörden sind bei einer Großaktion 4 Verdächtige verhaftet und über 20 Objekte durchsucht worden. 3 weitere Tatverdächtige stehen in Spanien und Bulgarien vor Gericht. Die Bande soll vor fast 3 Jahren über eine Software-Schwachstelle Millionen Euro von deutschen Online-Banking-Konten abgebucht haben. Vor gut einem Monat ist ein Passagier eines Ryanair-Fliegers in tausenden Metern Höhe fast aus einem kaputten Fenster gesogen worden. Jetzt steht offenbar die Ursache fest. Laut eines Berichts haben sich Teile des Triebwerks gelöst und sind gegen das Fenster geschleudert worden. Die Ryanair-Maschine war im Juli auf dem Weg nach Memmingen, als das Fenster zerbrach. Ein 61-Jähriger wurde fast aus dem Flugzeug gerissen. Andere Passagiere hielten ihn fest und verhinderten Schlimmeres. Kurioser Vorfall in Ingolstadt. Ein 31-Jähriger war gestern mit seinem E-Scooter unterwegs, obwohl er einen Arm und ein Bein eingegipst hatte. Auf einem Radweg verlor der Mann die Kontrolle und stürzte auf die Fahrbahn, wo er von einem Auto angefahren wurde. Der 31-Jährige hat jetzt neben einem gebrochenen Arm und Bein noch Schürfwunden.
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13: mit Maike Blumenfeld. Der Kreis Donau-Ries bittet jetzt nochmal alle Anwohner, Wasser zu sparen. Das Wasser aus Bächen, Flüssen und Seen wird nämlich langsam knapp. Viele Gewässer im Landkreis haben sehr niedrige Wasserstände. Manche Abschnitte sind sogar komplett trocken. Bürger sollen deshalb möglichst kein Wasser aus Flüssen, Seen oder Teichen holen. Aber auch beim Trinkwasser wird zum Sparen aufgerufen. Zum Beispiel beim Gartengießen. Wer sich nicht daran hält, muss mit Strafen rechnen. Sollte sich die Lage weiter zuspitzen, könnten weitere Maßnahmen folgen.
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11: Die drei neuesten Blitzer für euch. Zwischen Memmingen und Volkratshofen Blitzeranhänger, Stadt Bergen Leitershofer Straße und Leitershofen Gögginger Straße.
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11: Auf der A8 Stuttgart Richtung München sorgt zwischen Burger und Zusmershausen ein defekter Schwertransport für Behinderungen. Die rechte Spur und der Standstreifen sind gesperrt, es staut sich. Ihr braucht ca. 10 Minuten länger. A7 Füssenreute Richtung Ulm zwischen Bad Grünbach und Wuringen 2 Kilometer Stau. Da ist aktuell auch nach einem Unfall ein Teil gesperrt. A9 München Richtung Nürnberg zwischen Ingolstadt Nord und Denkendorf 7 Kilometer Stau. Ihr braucht ca. 25 Minuten länger. Und in Sandizell ist der Kreisverkehr Richtung Schrobenhausen gesperrt. Eine Umleitung über Langenmoosen ist für euch eingerichtet. Staus und Blitzer, wenn ihr noch was seht, gerne an die 08000 96 7 96 7. Gute und sichere Fahrt.
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11: Wupp, wupp, endlich Freitag. Bei Hitradio RT1, wir bringen euch gut rein ins Wochenende mit jeder Menge großartiger Hits. Ach, da wird mir das Herz ganz weit. Coldplay, A Sky Full of Stars, gleich für euch dabei. Und das sind die Jungs von Fastboy. Beautiful Life, das Leben ist schön, macht was draus.

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Replay bei Hitradio RT1 und ein Hit jagt den nächsten hier im Mehrmusiksommer bei uns. Das ist Olivia Rodrigo. Sie ist wirklich mittlerweile derartig durch die Decke gegangen. Ein absoluter Superstar und das zu Recht. Und ich liebe einfach ihre Musik. Ihr neuer Hit ist einfach auch nur wieder geil. Fängt soft an und gibt dann richtig Gas. Viel Spaß euch jetzt mit Drop Dead und habt ein wundervolles Wochenende mit RT1.

0: Ihr seid mittendrin im Mehr Musik Sommer bei Hitradio RT1. Wir packen euch die Sommerbeats in die Playlist. Absolut legendärer Hit von Jonas Blue, Rise. Ich liebe diesen Rhythmus, muss da direkt gleich mitsingen. Und es wird ein bisschen verträumter gleich nach halb auch. Zuckersüßer Pop von Sabrina Carpenter, Manchild, darf ich euch gleich spielen. Bleibt bei uns, wir sind die mit der meisten Musik. 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
0: Ein herrlicher Sommertag ist es. Top-Temperatur 32 Grad und ganz viel Sonne. Morgen wird es noch ein bisschen heißer. Für Sonntag steht dann eine Wetteränderung an. Alle Outdoor-Aktivitäten spätestens bis Mittag erledigt haben, denn ab Nachmittag steigt das Gewitterrisiko.
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0: Die drei neuesten Blitzer für euch. Augsburg-Klinkerberg, Stadt Bergen-Leitershofer-Straße und zwischen Memmingen und Volkratshofen steht ein Blitzeranhänger.
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0: A7 Füssenreute Richtung Ulm, zwischen Bad Grünbach und Woringen 2 Kilometer Stau. A9 München Richtung Nürnberg, zwischen Ingolstadt Nord und Denkendorf 7 Kilometer Stau. Da braucht ihr ca. 25 Minuten länger aktuell. Und Sandizell, der Kreisverkehr in Sandizell Richtung Schrobenhausen ist gesperrt bis Mitte September. Eine Umleitung über Langenmoosen ist für euch eingerichtet. Wenn ihr noch was entdeckt, gerne her damit. Staus und Blitzer an die 08000 96 7 96 7. Und jetzt starten wir gemeinsam mega entspannt ins Wochenende. Hier ist der Mehr Musiksommer bei Hitradio RT1. Und das ist die fantastische Taylor Swift, Elizabeth Taylor. Ich bin Claudia Axner. Servus.

0: Schönen Freitagnachmittag mit Hitradio RT1 startet ihr jeden Tag mit guten Nachrichten in euren Feierabend. Und unser Like des Tages geht heute an die offizielle Gosmas-Königin. Das ist mal ein Titel. Sie ist nämlich eine von uns. Erstmals kommt ihre Majestät aus der Region, und zwar aus dem Donauries. Alexandra Jung aus Mündling, du bist neue bayerische Gosmas-Königin. Herzlichen Glückwunsch, dafür gibt es natürlich unser Hitradio RT1 Like des Tages.
1: Oh wow, das freut mich voll. Ich bin total überwältigt. Dankeschön.
0: Dann würde ich sagen, wir stoßen aus der Ferne an, natürlich mit einer Gosmas.
1: Okay, herzlich.
0: Und wie verabschiede ich denn so eine Majestät jetzt korrekt?
1: Man darf beim Du bleiben, das ist mir am allerliebsten.
0: Alles klar, dann sage ich Servus und eine schöne Volksfestsaison dir.
1: Ja, danke schön. 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
9: Traumhafter Start ins Wochenende. Ganz viel Sonne, Temperaturen um die 30 Grad. Und in der Nacht wird's richtig frisch. Auch der gute Schlaf ist gesichert. Es geht sogar runter bis auf 9 Grad.
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10: Mit Sophia Schuhen, guten Abend. Kinder und Jugendliche unter 15 dürfen in Frankreich doch weiter Social Media nutzen. Der französische Verfassungsrat hat das geplante Verbot gekippt. Demnach sei das ein unverhältnismäßiger Eingriff in die Meinungs- und Kommunikationsfreiheit. Erst letzten Monat wurde das Gesetz ja durchgewunken. Es sollte eigentlich im September in Kraft treten. Frankreichs Präsident Emmanuel Macron will trotzdem an dem Plan festhalten. Das Bundeskriminalamt hat eine internationale Betrügerbande ausgehoben. Gemeinsam mit brasilianischen Behörden sind bei einer Großaktion 4 Verdächtige verhaftet und über 20 Objekte durchsucht worden. 3 weitere Tatverdächtige stehen in Spanien und Bulgarien vor Gericht. Die Bande soll vor fast 3 Jahren über eine Software-Schwachstelle Millionen Euro von deutschen Online-Banking-Konten abgebucht haben. Die freien Tankstellen in Deutschland wollen die 12-Uhr-Regel für Spritpreiserhöhungen kippen. Bei einer Umfrage haben sich gut 2/3 der Betriebe für eine Abschaffung ausgesprochen. Die Kritik? Kunden würden nur noch vor 12 Uhr tanken, danach werde gewartet. Das schaffe künstliche Spitzen statt Wettbewerb. Auch der ADAC hält die Regel für preistreibend.
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11: mit Maike Blumenfeld. Trotz Hitze verbringen die Leute in der Region ihre Zeit gerne im Biergarten. Wegen des heißen Wetters allerdings erst später am Abend. Vor allem kalte Getränke wie Radler sind beliebt, aber auch Speisen wie Wurstsalat, Sulz oder Brotzeitbrettel. In einer RT1-Umfrage sagt zum Beispiel die alte Wagnerei in Deiningen, dass die Leute bei der Hitze eher 2 Stunden später als sonst erst gegen 7 Uhr abends kommen. Vor allem für das Team sei die Hitze aber anstrengend. Der Braumadelgarten in Gundelfingen ist auch zufrieden. Demnach ist eine Hitzesaison besser als Regen.
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9: Die 3 neuesten Blitzer für euch. Augsburg-Klinkerberg, Stadtbergen, Leitershofer Straße und zwischen Memmingen und Volkratshofen Blitzeranhänger.
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9: A7 Ulm Richtung Füssenreute, zwischen Illertissen und Altenstadt an der Iller Unfall. Und A7 Ulm Richtung Füssenreute, zwischen dem Rastplatz Tannengarten und dem Rastplatz Badhaus. 5 Kilometer Stau, ihr braucht ca. 10 Minuten länger. Staus und Blitzer an. reißt einfach jedes Mal ab, der Typ. Benson Boone, Beautiful Things. Ich liebe diese Energie. Und bei ihm liebe ich die positive Ausstrahlung. Dem scheint die Sonne aus dem Arsch. Das darf man auch mal so sagen. Und zwar im Positiven. Nico Santos, Why Don't You Stay?

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1: Heißt für dich noch mehr Hits am Wochenende. Und hier noch einer.

Freitagabend mit Hitradio RT1. Das ist der Mehrmusiksommer. Ich halte hier die Musik gar nicht an. Gleich der nächste Hit für euch. Hier ist Huntrix mit Golden. Der bringt einen immer so richtig nach vorne. Ganz viel Spaß damit. Und jetzt rein ins Wochenende.

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2: Strahlender Sonnenschein, blitzblauer Himmel, Temperaturen um die 30 Grad. So startet ihr ins Wochenende. Auffällig ist, gell, es wird jetzt schon früher dunkel. So bis 9 habt ihr noch Tageslicht.
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2: Die drei neuesten Blitzer für euch. Augsburg-Klinkerberg, Stadt Bergen-Leitershofer-Straße und zwischen Memmingen und Volkratshofen Blitzeranhänger.
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2: A8 München Richtung Stuttgart zwischen Odelzhausen und dem Rastplatz Adelzhauser Berg Nord. Vorsicht, eine ungesicherte Unfallstelle auf der mittleren und der rechten Spur. Wenn ihr noch was entdeckt, Staus und Blitzer an die 08000 96 7 96 7. Und jetzt kommt gut ins Wochenende mit Hitradio RT1. Das ist der beste aktuelle Hit von Tiffany Ares. Vertigo. Ich bin Claudia Axner. Servus.

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9: Trocken ist es heute Abend und das bleibt auch so bis in die Nacht rein. In Kaufbeuren gehen die Temperaturen runter bis auf 13 Grad. Morgen gibt's nochmal richtig heiße Luft mit 34 bis 37 Grad und am Sonntag wird's dann deutlich wolkiger. Dazu regnet's immer wieder.
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11: Mit Mia Hin. Guten Abend. In der Eifel in NRW kämpfen hunderte Einsatzkräfte weiter gegen einen großen Waldbrand. Rund 2000 Menschen aus Hürtgenwald mussten ihre Häuser verlassen. Alte Munition im Boden erschwert die Löscharbeiten. Kanzler Merz dankte den Einsatzkräften bei X. Auch in Sachsen, im Harz und in Bayern gibt es weitere Waldbrände. Es ist zumindest ein kleiner Lichtblick. Die Zahl der Firmenpleiten ist zuletzt etwas gesunken. Im Mai um 2% auf knapp 2000 Fälle. Unterm Strich bleibt die Lage aber angespannt, heißt es von der Deutschen Industrie- und Handelskammer. Die Bauarbeiten an der Bahnstrecke Berlin-Hannover werden zu einer weiteren Geduldsprobe für Reisende. Ab Oktober wird die Strecke saniert. Und weil sich die Arbeiten an einer anderen Strecke verzögern, muss die Deutsche Bahn ihr Umleitungskonzept anpassen. Zwischen Berlin und Hannover ist man dann wohl deutlich länger unterwegs. Kann man lernen, glücklich zu sein? Mehrere hundert Schulen in Deutschland setzen mittlerweile darauf und schreiben Glück auf den Stundenplan. Oft als Wahlpflichtfach oder integriert in andere Fächer wie Ethik. Zum Beispiel mit Achtsamkeitsübungen und Teamwork sollen die Schüler mental gestärkt werden.
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9: Die neuesten Blitzer stehen in Augsburg am Klinkerberg, in Stadtbergen auf der Leitershofer Straße und zwischen Memmingen und Volkratshofen.
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9: Auf der A96 München Richtung Lindau. Achtung, in der Ausfahrt Erkheim hat es einen Unfall mit einem LKW gegeben. Die A8 München Richtung Stuttgart ist zwischen Odelzhausen und dem Rastplatz Adelzhauser Berg Nord nach einem Unfall gesperrt. Es staut sich auf der A7 Ulm Richtung Füssenreute zwischen dem Rastplatz Tannengarten und dem Rastplatz Badhauser Wald auf 5 Kilometern. Auf der A8 München Richtung Stuttgart gibt es zwischen Odelzhausen und dem Rastplatz Adelzhauser Berg Nord 2 Kilometer Stop and Go. Und in Sannisel ist der Kreisverkehr in Richtung Schobenhausen bis Freitag, 11. September 2026 gesperrt. Eine Umleitung über Langenmoosen ist eingerichtet.
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1: Trocken ist es heute Abend und das bleibt auch so bis in die Nacht rein. In Kaufbeuren gehen die Temperaturen runter bis auf 13 Grad. Morgen gibt's nochmal richtig heiße Luft mit 34 bis 37 Grad und am Sonntag wird's dann deutlich wolkiger. Dazu regnet's immer wieder.
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1: Die neuesten Blitzer stehen in Augsburg am Klinkerberg, in Stadtbergen auf der Leitershofer Straße und zwischen Memmingen und Volkratshofen.
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1: Auf der A7 Füssenreute Richtung Ulm. Vorsicht, zwischen Altenstadt und Illertissen liegt eine Radblende auf der Autobahn auf dem linken Fahrstreifen im Baustellenbereich. Auf der A8 München Richtung Stuttgart ist die Autobahn zwischen Odelshausen und dem Rastplatz Adelshauser Berg Nord nach einem Unfall auf einen Fahrstreifen verengt. Im weiteren Verlauf gibt es zwischen Sulzemoos und dem Rastplatz Adelshauser Berg Nord 5 Kilometer Stau. Und in Sannisel ist der Kreisverkehr in Richtung Schobenhausen bis Donnerstag, 11. September 2026 gesperrt. Eine Umleitung über Langmoosen ist eingerichtet. 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
5: Trocken ist es heute Abend und das bleibt auch so bis in die Nacht rein. In Kaufbeuren gehen die Temperaturen runter bis auf 13 Grad. Morgen gibt's nochmal richtig heiße Luft mit 34 bis 37 Grad. Und am Sonntag wird's dann deutlich wolkiger. Dazu regnet's immer wieder.
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6: Mit Mia Hin. Guten Abend. Der große Waldbrand in der Eifel in NRW ist weiter nicht unter Kontrolle. Der Landkreis Düren spricht wegen des drehenden Windes von einer dynamischen Lage. In der Gemeinde Hürtgenwald mussten rund 2000 Menschen ihre Häuser verlassen. Hunderte Einsatzkräfte kämpfen gegen die Flammen. Und auch in Rheinland-Pfalz bleibt die Waldbrandlage angespannt. In den Orten Langenfeld und Arft in der Vordereifel sollen sich die Menschen vorsorglich auf eine mögliche Evakuierung vorbereiten. Die Behörden rufen dazu auf, Notgepäck für 2 bis 3 Tage bereitzuhalten. Im Bundestag gibt es einen neuen Anlauf für die Widerspruchsregelung bei der Organspende. Eine Gruppe von Abgeordneten aus SPD, Union, Grünen und Linken hat einen Gesetzentwurf eingereicht. Künftig soll demnach jeder als Organspender gelten, der nicht ausdrücklich widerspricht. Gut jeder Fünfte will im Urlaub bewusst auf Smartphone und Social Media verzichten. Im Schnitt knapp 3 Tage. Besonders konsequent sind die über 65-Jährigen. Fast jeder Dritte plant eine digitale Auszeit. Bei den Jüngeren sind es nur 17%, so eine Bitkom-Umfrage.
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5: Die neuesten Blitzer stehen in Stadtbergen auf der Leitershofer Straße, zwischen Memmingen und Volkratshofen und in Friedberg auf der Eichacher Straße.
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5: Auf der A8 München Richtung Stuttgart. Achtung, zwischen Odelshausen und dem Rastplatz Adelshauser Berg Nord ist die Autobahn nach einem Unfall auf eine Spur verengt. Im weiteren Verlauf gibt es zwischen Sulzemoos und dem Rastplatz Adelshauser Berg Nord 5 Kilometer Stau. Und in Sannisel ist der Kreisverkehr in Richtung Schobenhausen bis Freitag, 11. September 2026 gesperrt. Eine Umleitung über Langenmoosen ist eingerichtet.
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1: Trocken ist es heute Abend und das bleibt auch so bis in die Nacht rein. In Kaufbeuren gehen die Temperaturen runter bis auf 13 Grad. Morgen gibt's nochmal richtig heiße Luft mit 34 bis 37 Grad und am Sonntag wird's dann deutlich wolkiger. Dazu regnet's immer wieder.
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1: Die neuesten Blitzer stehen in Stadtbergen auf der Leitershofer Straße, zwischen Memmingen und Volkratshofen und in Friedberg auf der Eichacher Straße.
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1: 3 Kilometer Stop'n'Go auf der A8, München Richtung Stuttgart zwischen Odelshausen und dem Rastplatz Adelshauser Bergnord. Und in Sandisel ist der Kreisverkehr in Richtung Schobenhausen bis Donnerstag, 11. September 2026 gesperrt. Eine Umleitung über Langenmoosen ist eingerichtet. 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
5: Klar und trocken ist es am späten Abend und auch in der Nacht. In Kaufbeuren geht's runter bis auf 13 Grad. Morgen bleibt's sonnig und heiß. Da liegen die Spitzen bei 34 bis 36 Grad. Am Sonntag ziehen dann viele Wolken auf und es regnet immer wieder.
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6: Mit Mia Hin. Guten Abend. In der Eifel in NRW kämpfen hunderte Einsatzkräfte weiter gegen einen großen Waldbrand. Rund 2000 Menschen aus Hürtgenwald mussten ihre Häuser verlassen. Alte Munition im Boden erschwert die Löscharbeiten. Kanzler Merz dankte den Einsatzkräften bei X. Auch in Sachsen, im Harz und in Bayern gibt es weitere Waldbrände. Deutschlands größte Börsenkonzerne haben im Frühjahr so viel verdient wie noch nie. Der Gewinn stieg laut Unternehmensberatung EY auf gut 52 Milliarden Euro. Gleichzeitig strichen die DAX-Unternehmen binnen eines Jahres zehntausende Stellen, allen voran in der Autobranche. In Frankreich können Kinder und Jugendliche auch weiterhin auf TikTok und Insta unterwegs sein. Der Verfassungsrat hat das geplante Social-Media-Verbot für unter 15-Jährige gekippt. Es sei ein zu großer Eingriff in die Meinungs- und Kommunikationsfreiheit, heißt es. Kann man lernen, glücklich zu sein? Mehrere hundert Schulen in Deutschland setzen mittlerweile darauf und schreiben Glück auf den Stundenplan, oft als Wahlpflichtfach oder integriert in andere Fächer wie Ethik. Zum Beispiel mit Achtsamkeitsübungen und Teamwork sollen die Schüler mental gestärkt werden.
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5: Die neuesten Blitzer stehen in Stadtbergen auf der Leitershofer Straße, zwischen Memmingen und Volkratshofen und in Friedberg auf der Eicherer Straße.
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5: In Sandisel ist der Kreisverkehr in Richtung Schobenhausen bis Freitag, 11. September 2026 gesperrt. Eine Umleitung über Langenmoosen ist eingerichtet.
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1: Klar und trocken ist es am späten Abend und auch in der Nacht. In Kaufbeuren geht's runter bis auf 13 Grad. Morgen bleibt's sonnig und heiß, da liegen die Spitzen bei 34 bis 36 Grad. Am Sonntag ziehen dann viele Wolken auf und es regnet immer wieder.
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1: Die neuesten Blitzer stehen in Stadtbergen auf der Leitershofer Straße, zwischen Memmingen und Volkratshofen und in Friedberg auf der Eichacher Straße.
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1: Sandisell. Der Kreisverkehr in Sandisell in Richtung Schobenhausen ist bis Freitag, 11. September 2026 gesperrt. Eine Umleitung über Langenmoosen ist eingerichtet.
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8: Klar und trocken ist es am späten Abend und auch in der Nacht. In Kaufbeuren geht's runter bis auf 13 Grad. Morgen bleibt's sonnig und heiß. Da liegen die Spitzen bei 34 bis 36 Grad. Am Sonntag ziehen dann viele Wolken auf und es regnet immer wieder.
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9: Mit Lisa Schwarzkopf, guten Abend. Der große Waldbrand in der Eifel in NRW ist weiter nicht unter Kontrolle. Der Landkreis Düren spricht wegen des drehenden Windes von einer dynamischen Lage. In der Gemeinde Hürtgenwald mussten rund 2000 Menschen ihre Häuser verlassen. Hunderte Einsatzkräfte kämpfen gegen die Flammen. Im Bundestag gibt es einen neuen Anlauf für die Widerspruchsregelung bei der Organspende. Eine Gruppe von Abgeordneten aus SPD, Union, Grünen und Linken hat einen Gesetzentwurf eingereicht. Künftig soll demnach jeder als Organspender gelten, der nicht ausdrücklich widerspricht. Aktuell ist es genau andersherum. Die Deutsche Bahn will keinen Platz für neue Wettbewerber machen und zieht deshalb vor Gericht. Hintergrund ist ein Beschluss der Bundesnetzagentur, dass auf stark ausgelasteten Strecken mindestens 2 Fernverkehrsanbieter fahren sollen. Ab 2028 will der italienische Anbieter Italo in Deutschland starten. Es wird am Wochenende wieder richtig voll auf den Straßen und Autobahnen. In Sachsen, Sachsen-Anhalt, Thüringen und Schleswig-Holstein gehen die Ferien zu Ende. Viele kommen jetzt noch aus dem Urlaub zurück und das bedeutet Stau.
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8: Die neuesten Blitzer stehen zwischen Memmingen und Volkratshofen und in Friedberg auf der Eichacher Straße.
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8: Auf der A7 Füssenreute Richtung Ulm. Achtung, zwischen Eu-Mittelberg und dem Dreieck Allgäu hat es einen Unfall gegeben und es sind Personen auf der Straße unterwegs. Auf der A8 München Richtung Stuttgart zwischen Sulzemoos und Wodelshausen hat es einen Unfall gegeben. Und in Sandisel ist der Kreisverkehr in Richtung Schobenhausen bis Freitag, 11. September 2026 gesperrt. Eine Umleitung über Langenmoosen ist eingerichtet.
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1: Klar und trocken ist es am späten Abend und auch in der Nacht. In Kaufbeuren geht's runter bis auf 13 Grad. Morgen bleibt's sonnig und heiß. Da liegen die Spitzen bei 34 bis 36 Grad. Am Sonntag ziehen dann viele Wolken auf und es regnet immer wieder. Die neuesten Blitzer stehen zwischen Memmingen und Volkratshofen und in Friedberg auf der Eichacher Straße. Auf der A7 Füssenreute Richtung Ulm, Vorsicht, zwischen Eumittelberg und dem Dreieck Allgäu hat es einen Unfall gegeben und es sind Leute auf der Straße unterwegs. Auf der A8 München Richtung Stuttgart, zwischen Sulzemoos und Odelshausen hat es einen Unfall gegeben. Und in Sannisel ist der Kreisverkehr in Richtung Schobenhausen bis Freitag, 11. September 2026 gesperrt. Eine Umleitung über Langenmoosen ist eingerichtet. 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
4: Mit Lisa Schwarzkopf, guten Abend. In der Eifel in NRW kämpfen hunderte Einsatzkräfte weiter gegen einen großen Waldbrand. Rund 2000 Menschen aus Hürtgenwald mussten ihre Häuser verlassen. Alte Munition im Boden erschwert die Löscharbeiten. Kanzler Merz dankte den Einsatzkräften bei X. Auch in Sachsen, im Harz und in Bayern gibt es weitere Waldbrände. Es ist zumindest ein kleiner Lichtblick. Die Zahl der Firmenpleiten ist zuletzt etwas gesunken. Im Mai um 2% auf knapp 2000 Fälle. Unterm Strich bleibt die Lage aber angespannt, heißt es von der Deutschen Industrie- und Handelskammer. In Frankreich können Kinder und Jugendliche, hat in den sozialen Medien ein Video von dem Delfin gepostet. Zwischen Gondeln direkt vor der Rialto-Brücke. Der Bürgermeister bittet darum, Rücksicht auf das Tier zu nehmen.
5: Die neuesten Blitzer stehen zwischen Memmingen und Volkratshofen und in Friedberg auf der Eichacher Straße. Auf der A7 Füssen-Reute

0: Ulm. Achtung, zwischen Eu-Mittelberg und dem Dreieck Allgäu hat es einen Unfall gegeben und es sind Personen auf der Straße unterwegs. Auf der A8 München Richtung Stuttgart steht in der Abfahrt Leipheim ein unbeleuchtetes Fahrzeug. Und in Sannisel ist der Kreisverkehr in Richtung Schobenhausen bis Freitag, 11. September 2026 gesperrt. Eine Umleitung über Langenmoosen ist eingerichtet. 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

0: Die neuesten Blitzer stehen zwischen Memmingen und Volkratshofen und in Friedberg auf der Eichacher Straße. Auf der A9 Nürnberg Richtung München, Achtung, zwischen Pfaffenhofen und Allershausen hat es einen Unfall gegeben und es liegen Gegenstände auf der Autobahn. Auf der A8 München Richtung Stuttgart hat es zwischen Sulzemoos und Odelshausen einen Unfall gegeben. Und in Sandisel ist der Kreisverkehr in Richtung Schobenhausen bis Freitag, 11. September 2026 gesperrt. Eine Umleitung über Langenmoosen ist eingerichtet. 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
1: Mit Lisa Schwarzkopf, guten Abend. Der große Waldbrand in der Eifel in NRW ist weiter nicht unter Kontrolle. Der Landkreis Düren spricht wegen des drehenden Windes von einer dynamischen Lage. In der Gemeinde Hürtgenwald mussten rund 2000 Menschen ihre Häuser verlassen. Hunderte Einsatzkräfte kämpfen gegen die Flammen. Im Bundestag gibt es einen neuen Anlauf für die Widerspruchsregelung bei der Organspende. Eine Gruppe von Abgeordneten aus SPD, Union, Grünen und Linken hat einen Gesetzentwurf eingereicht. Künftig soll demnach jeder als Organspender gelten, der nicht ausdrücklich widerspricht. Aktuell ist es genau andersherum. Kann man lernen, glücklich zu sein? Mehrere hundert Schulen in Deutschland setzen mittlerweile darauf und schreiben Glück auf den Stundenplan, oft als Wahlpflichtfach oder integriert in andere Fächer wie Ethik. Zum Beispiel mit Achtsamkeitsübungen und Teamwork sollen die Schüler mental gestärkt werden. Es wird am Wochenende wieder richtig voll auf den Straßen und Autobahnen. In Sachsen, Sachsen-Anhalt, Thüringen und Schleswig-Holstein gehen die Ferien zu Ende. Viele kommen jetzt noch aus dem Urlaub zurück und das bedeutet Stau.
2: Die neuesten Blitzer stehen zwischen Memmingen und Volkratshofen und in Friedberg auf der Eichacher Straße. Auf der A96 Lindau Richtung München, bitte aufpassen, zwischen Windach und Greifenberg steht ein unbeleuchtetes Fahrzeug auf der Autobahn. In Sandisel ist der Kreisverkehr in Richtung Schobenhausen bis Freitag, 11. September 2026 gesperrt. Eine Umleitung über Langenmoosen ist eingerichtet.
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1: Mit Lisa Schwarzkopf. In der Eifel in NRW kämpfen hunderte Einsatzkräfte weiter gegen einen großen Waldbrand. Rund 2000 Menschen aus Hürtgenwald mussten ihre Häuser verlassen. Alte Munition im Boden erschwert die Löscharbeiten. Kanzler Merz dankte den Einsatzkräften bei X. Auch in Sachsen, im Harz und in Bayern gibt es weitere Waldbrände. In Rheinland-Pfalz dagegen hat sich die Waldbrandlage etwas entspannt. Das Feuer ist unter Kontrolle. Evakuiert werden muss in den Orten Langenfeld und Arft in der Vordereifel erstmal nicht, teilte der Landkreis Main-Koblenz mit. Jetzt geht es darum, letzte Glutnester zu löschen. Es ist zumindest ein kleiner Lichtblick. Die Zahl der Firmenpleiten ist zuletzt etwas gesunken. Im Mai um 2% auf knapp 2000 Fälle. Unterm Strich bleibt die Lage aber angespannt, heißt es von der Deutschen Industrie- und Handelskammer. Ein Delfin schwimmt aktuell durch die Kanäle in Venedig. Bürgermeister Venturini hat in den sozialen Medien ein Video von dem Delfin gepostet. Zwischen Gondeln direkt vor der Rialto-Brücke. Der Bürgermeister bittet darum, Rücksicht auf das Tier zu nehmen.
2: Die neuesten Blitzer stehen zwischen Memmingen und Volkratshofen und in Friedberg auf der Eichacher Straße.

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1: Mit Lisa Schwarzkopf. In der Eifel in NRW kämpfen hunderte Einsatzkräfte weiter gegen einen großen Waldbrand. Rund 2000 Menschen aus Hürtgenwald mussten ihre Häuser verlassen. Alte Munition im Boden erschwert die Löscharbeiten. Kanzler Merz dankte den Einsatzkräften bei X. Auch in Sachsen, im Harz und in Bayern gibt es weitere Waldbrände. In Rheinland-Pfalz dagegen hat sich die Waldbrandlage etwas entspannt. Das Feuer ist unter Kontrolle. Evakuiert werden muss in den Orten Langenfeld und Arft in der Vordereifel erstmal nicht, teilte der Landkreis Main-Koblenz mit. Jetzt geht es darum, letzte Glutnester zu löschen. Es ist zumindest ein kleiner Lichtblick. Die Zahl der Firmenpleiten ist zuletzt etwas gesunken. Im Mai um 2% auf knapp 2000 Fälle. Unterm Strich bleibt die Lage aber angespannt, heißt es von der Deutschen Industrie- und Handelskammer. Ein Delfin schwimmt aktuell durch die Kanäle in Venedig. Bürgermeister Venturini hat in den sozialen Medien ein Video von dem Delfin gepostet. Zwischen Gondeln direkt vor der Rialto-Brücke. Der Bürgermeister bittet darum, Rücksicht auf das Tier zu nehmen.
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